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1: Was war das denn bitte? Schönen guten Morgen am Freitag. Es ist der Tag danach. Es ist der Tag, an dem wir alle halb verpennt sind. Mich inklusive. Leute, ab nächste Woche brauche ich auf jeden Fall jemanden, der für mich Fußball guckt. Ich krieg das nicht mehr hin. Ich war gestern noch beim Public Viewing im Weimar Hallenpark von Radio Top 40. Oh Leute, dieses Spiel Deutschland gegen Ecuador. Die haben uns 2-1 platt gemacht. Was soll ich dir sagen? Das war wirklich absolut nichts.
0: Das war vielleicht ein geiles Spiel.
1: Naja, eher so hier.
2: Fick dich.
1: Aus Sicht von Ecuador. Aber Leute, ey, immerhin, trotzdem sind wir Gruppensieger geworden. Ich habe nur ein bisschen Angst vorm 16-Finale am Montag. Weil dann wird's ja ernst. Wenn wir dann wieder so einen Mist machen und verlieren, dann sind wir da raus aus der WM. Vom Tippspiel wollen wir gar nicht erst anfangen. Jetzt erstmal wach werden, Käffchen trinken und dazu Teddy Swims pumpen. Bis dann, haut aus. Schönen guten Morgen.

0: und Schulz, Better Times, hier bei Radio Top 40. Es ist kurz nach 5:30.
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0: 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Insektenspray. 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Mücken über Mücken. 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

0: was brauchen wir jetzt, oder? Feiern und Dalton mit Versprich mir. Good Vibes pur am Freitagmorgen. Schicken Start hier ins fast Wochenende mit Radio Top 40. 5:45 haben wir's. Ich bin auch übelst verklatscht von gestern Abend. Ich muss es euch ehrlich sagen, ich versuche ja morgens immer sehr motiviert zu sein. Heute geht's einfach nicht. Dieses Deutschland-Spiel mit Public Viewing gestern, ich hab's mir ja angetan, die erste Halbzeit. Ich bin für sowas einfach nicht mehr gemacht. Wenn es dir heute genauso geht und du gestern zu lang mit auf der Wiese gesessen hast und dir diese 1:2 Niederlage von Deutschland gegen Ecuador reingezogen hast und jetzt aber durchhängst, dann habe ich einen Tipp für dich. Beziehungsweise hat Sven einen Tipp für dich. Der ist Schlafmediziner aus Gera. Was können wir denn jetzt machen, um nach so einem verpennten Morgen unseren Kreislauf ein bisschen in Schwung zu kriegen?
1: Auf jeden Fall dann nicht zu lang schlafen. Man kann zwar den Schlaf ein bisschen verlängern, aber zu lang schlafen würde unseren Schlafrhythmus wieder durcheinander bringen und gegen morgen wird der Schlaf eh leichter und man hat nicht mehr den Tiefschlaf. Das ist einfach nach dem zirkadianen Rhythmus physiologischerweise so und man sollte dann wirklich kalt duschen, gleich ans helle Licht. Wer sich für eine kurze sportliche Aktivität am Morgen eiten, joggen gehen kann oder Fahrrad fahren, ist das sicherlich förderlich, um dann halt wieder auf das gewisse Wachheitslevel zu kommen.
0: Also Licht lasse ich mir ja noch drauf ein, aber jetzt Sport machen. Um Himmels Willen. Erstmal frohes Wachwerden. Top Vibes und Top Music helfen auf jeden Fall, auch wenn es gestern nach dem Public Viewing noch das ein oder andere Kaltgetränk zu viel gab.

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6: Lüften! Lüften heißt es jetzt um diese Uhrzeit noch relativ angenehm, weil um die 20 Grad in Thüringen. Später knallt es dann heute richtig rein bei bis zu 38 Grad. Am Wochenende steht dann sogar wieder die 4 vorne, dann bis zu 40 Grad einfach drin. Und was sonst wichtig ist, kurz vorm Weekend, kriegst du jetzt von Maren.
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7: Guten Morgen. Der Zug hat doch eine Bremse. Deutschland hat das dritte Gruppenspiel bei der Fußball-WM gestern Abend gegen Ecuador mit 1:2 verloren. Und das, obwohl der Start so gut war mit dem Tor von Sané in der 2. Minute. Danach war allerdings der Wurm drin, fand auch Trainer Julian Nagelsmann.
8: Ich finde, wir hatten einen super, super Start ins Spiel und müssen, ja, wenn wir so früh führen, finde ich, mit viel mehr Überzeugung das Ding zu Ende spielen. Leider haben wir direkt nach dem Tor angefangen, Harakiri in der Positionierung zu machen. Dann wird es schwer.
7: Noch eine Niederlage würde das ausbedeuten, denn am Montag geht es jetzt in die K.O.-Runde. Gegen wen wir spielen, entscheidet sich aber erst am Sonntag. In Venezuela ist die Zahl der Toten nach dem schweren Erdbeben auf 235 gestiegen. Mehr als 4000 Menschen wurden da verletzt. Viele

0: kamen mit leichten Verletzungen ins Krankenhaus, manche aber auch schwer. Zwei sehr starke Erdbeben haben da den Norden und das Zentrum des Landes erschüttert. Ein Rekordhitzewochenende steht an. Mit bis zu 40 Grad wird auch bei uns in Thüringen gerechnet. Selbst nachts soll es sich kaum abkühlen. In Erfurt haben die Museen deshalb freien Eintritt. Hier kannst du dich in den klimatisierten Räumen gut abkühlen. In Nordthüringen ist einfach gerade mal der Winterdienst unterwegs, um die Straßen mit Wasser zu kühlen, damit sie durch die hohen Temperaturen nicht kaputt gehen.
1: Oh ja, hier einfach jetzt so ein bisschen ins Studio oben ein bisschen abkühlen mit einer Wasserspritzpistole, würde ich auch nicht nein sagen.
2: Danke, Maren. Eine Minute nach 6, Radio Top 4. Die läuft. Max hier für dich. Wir schauen noch fix auf die Straßen. Achtung, zwischen Rauda und Hartmannsdorf in beiden Richtungen eine Kuh auf der Straße und A71 Richtung Schweinfurt zwischen Rentwertshausen und Mellrichstadt hier Rehe auf der Straße. Hast du sonst irgendwas zum Freitagmorgen schon gesehen? Dann her damit. 0800, dann die 599, 1999. Anruf, WhatsApp, geht beides oder ganz easy über die kostenlose Radio Top 40 App. Gute Fahrt! Good morning.
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2: Guten Morgen um 6:02. Es ist der 26.06.2026. Schönstes Hochzeitsdatum, wenn es nicht so warm wäre. Also heute im Anzug vor dem Altar stehen, hätte ich ja mal gar keinen Bock drauf. Für alle, die gerade in ihre Tippspiel-App gehen, lass es lieber. Nach dieser 1:2 Klatsche gestern von Ecuador gegen Deutschland. Basically, ich habe so ein bisschen die Hoffnung auf die WM verloren. Montag, hast du gerade schon in den News gehört, geht's dann ins 16. Finale. Wenn wir dann wieder so ein Mist zusammenspielen, ja, dann hat sich das für uns erledigt. Und auch das Netz geht jetzt schon richtig steil. Ungefähr so hier klingt's auf TikTok.
7: 2-1 gegen Ecuador. Kann ja mal passieren, ne? Als sicherer Gruppensieger, der souverän gegen eine Truppe gewonnen hat, von der die meisten dachten, das wäre ein Getränk von der Cocktailkarte aus dem Robinson-Club, gefolgt von einem 90-plus-5-Tor gegen die Elfenbeinküste, die uns ohne ihre Knoten im Bein da im Sturm auch schlafen geschickt hätte. Ey, was ihr da für eine Ausstrahlung auf den Platz legt, ne? Dagegen ist jemand mit einer Ganzkörperlähmung wirklich hyperaktiv.
2: Also für alle, die gestern auch beim Public Viewing mal oder zu Hause geschaut haben, jetzt erstmal irgendwie wach werden und Käffchen gönnen, kriegen wir aber hin. Heute zum New Music Friday kriegst du wieder die neuesten Releases. Freitags kommt immer neue Mucke und die kriegst du zuerst hier bei Radio Top 40. Jetzt aber nochmal ein bisschen was, um das Fußballfieber wieder zu entfachen, auch wenn es viele lange Gesichter gestern nach dem Deutschlandspiel gab, von Shakira. Hier ist der...

0: Wenn du auf den Wetterbericht fürs Wochenende guckst, denkst du dir...
1: Und da frage ich mich, was soll die Scheiße? Habt ihr nichts anderes zu tun?
0: Genau so ist es, ey. Das heißeste Wochenende des Jahres steht an. Schicken guten Morgen, hier ist Radio Top 40 um 11 Minuten nach 6. Bis zu 40 Grad sind einfach drin. Und was brauchst du da ganz dringend? Natürlich was zum Abkühlen. Wenn du jetzt aber zu Hause in der Dachgeschosswohnung lebst und noch keinen Ventilator hast, dann habe ich Good News für dich. Denn den klärst du dir heute einfach bei mir in der Show. Geht super easy. Schickst mir einfach nur eine Sprachnachricht und sagst mir, wo du heute am Schwitzen bist. Also nicht die Körperstelle, wobei das kannst du mir von mir aus auch erzählen. Einfach eine kleine Sprache schicken, wo du heute Radio Top 40 hörst, wo du am Schwitzen bist. Office, zu Hause, Baustelle, draußen, im Auto. Völlig egal. Und am Ende der Show los ich dann hier einen oder eine aus, die diesen Ventilator von uns auf unseren

bekommt. 0800, dann die 5, 99, 1999, Sprachnachricht, wo du ölst und dann gehört ein Ventilator dir. Es war wirklich der letzte, den wir kriegen konnten. Ein Ausstellungsstück aus dem Baumarkt, gab nicht mal einen Karton dazu. Aber ey, wir haben noch einen für dich organisiert. Ist nicht hübsch, aber selten kriegst du von mir hier kurz nach 10. Dann liefere ich dir das Ding persönlich aus. Und jetzt zum Dancen beim Lüften. Tyler und Sarah Larsson, She Did It Again. Klär dir deinen Ventilator.

0: Es ist Freitag, es ist 6.18 Uhr und wie versprochen kriegst du zum New Music Friday alles, was an neuer Mucke rauskommt, zuerst bei uns.
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0: Und da machen wir jetzt mal einen kleinen Abstecher nach Großbritannien. Da kommt Newcomer Jake Dean her, der durchs Netz ziemlich viral geht mit einem Video, wo er Sorry I'm Here for Someone Else von Benson Boone covert mit seiner überkrassen Stimme. Der Kerl ist in seinen Mid-20ern und klingt wirklich so geil. Und der hat neue Mucke am Start, die heißt Mercy. Und das Ding feier ich ja mal übelst. Kriegst du jetzt hier in deiner Radio Top 40 Playlist. Du brauchst nicht hier irgendwelche Spotify-Playlisten durchforsten, was es heute an neuer Mucke gibt. Das kriegst du immer zuerst bei uns. Und stell dir schon mal eine Erinnerung ins Handy, wenn es dann für dich auf Arbeit geht und du irgendwie im Office sitzt, dass du garantiert um kurz nach 6:30 wieder das Radio anklopfst. Dann mein New Music Quickie, das schnellste Release-Radar Thüringens. Und jetzt gibt's hier die neue Nummer von Jake Dean. Benson Boone 2.0 sozusagen. Das ist Mercy.

0: Smith. Gemeinsam mit Calvin Harris, Desire. Es ist kurz vor 7:30 hier ist Radio Top 40. Die neuesten Releases kriegst du heute von uns auf die Ohren zum New Music Friday. Immer zuerst in deiner Radio Top 40 Playlist, kurz nach 7:30. Mein New Music Quickie, dann schon die nächste Nummer, auch von Katy Perry, kurz vor 8. Jetzt werfen wir aber erstmal einen Blick auf die nächste halbe Stunde. Da kriegst du den hier, The Bowser mit Magnetic, Mucke, Straight Outta Norwegen und Sommer mit Homewrecker. Kriegst du alles gleich, bleib dran.
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14: Maren, bist du ready? So mental für dieses Wochenende und die Temperaturen?
15: Oh, ich habe ein bisschen Angst, muss ich sagen.
14: Ja, ich auch. Morgen einfach bis zu 40 Grad drin. Heute nochmal ein bisschen kühler mit 38 Grad maximal zum Freitag. Und was sonst heute wichtig ist, kriegst du jetzt von Maren.
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17: Guten Morgen. Die kurze Nacht hätten wir uns sparen können, denken sich wahrscheinlich viele Fußballfans heute früh. Denn bei der Fußball-WM hat Deutschland gestern Abend das letzte Gruppenspiel gegen Ecuador mit 1:2 verloren. Kein Grund, jetzt aber enttäuscht zu sein, denn am Montag geht es schon direkt weiter mit der K.O.-Runde. Dafür waren wir ja schon vorher safe qualifiziert. Nur der Gegner, der steht noch nicht fest. Nach zwei heftigen Erdbeben will jetzt auch Deutschland Hilfe nach Venezuela schicken. Das Land befindet sich gerade im Ausnahmezustand. Die Zahl der Opfer ist auf 235 gestiegen. Es gibt über 4000 Menschen, die verletzt sind. Deutsche Rettungsteams sollen da die Suchtrupps vor Ort jetzt unterstützen. Die Hitzewelle, die macht uns allen zu schaffen. Richtig gefährlich werden kann es aber vor allem für die, die kein Zuhause haben und auf der Straße leben. Streetworker in Erfurt, Jena und Gera versuchen Obdachlose deshalb gerade verstärkt Hilfe anzubieten. In Notunterkünften oder sozialen Einrichtungen gibt es Wasser, Duschen und Räume, die kühlen. Wer selbst helfen will, sollte aufmerksam sein, freundlich nachfragen und im Notfall sofort Hilfe rufen.
14: Genau so ist es. Und ich meine, so eine kleine 0,5 Liter PET-Flasche mit kaltem Wasser ist schon mal ein sehr guter Dienst an der Community.
17: Genau.
14: Danke, Maren. Kurz nach 6:30, Radio Top 40 ist an. Wir schauen noch fix auf die Straßen. Blitzer stehen, ein paar Panzerblitzer in Jena. Einmal Karl-Liebknecht-Straße statt auswärts, Höhe Geschwister-Scholl-Straße und einmal am Mackelstieg beidseitig. Außerdem haben sie einen in Holzdorf hingebaut, Richtung Obergrunstedt am Landgut Weimar. Sonst Vorsicht, A71 Richtung Schweinfurt zwischen Rentwertshausen und Mellrichstadt Rehe auf der Straße. Und tierisch geht's weiter zwischen Rauda und Hartmannsdorf in beiden Richtungen. Vorsicht, eine Kuh auf der Straße. Hast du sonst was? Dann her damit. 0800, dann die 599.
0: 1999. Anruf, WhatsApp, geht beides. Oder ganz easy über die kostenlose Radio Top 40 App. Gute Fahrt.
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0: Aloha und good morning, einen schicken Start in den Freitag wünsche ich dir. Morgen ist es schon soweit. Nach einmal schlafen, dann das Sommer Open Air in Thüringen und zwar im Weimar Hallpark in Weimar. Laut und draußen geht steil mit Paul Wetz und Lea. Die kriegst du auch gleich hier in der Playlist und nach drei Tracks auch nochmal alle Infos, wie das nun morgen abläuft, was wir alles für dich am Start haben, was du mitbringen kannst, um dich gegen die Hitze und die Sonne zu schützen. Kleines FAQ hier um kurz vor 6:45 gleich. Vorher gibt's Mucke von The Bowser. Das ist Magnetic. 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Für dein Fastwochenende. Schönen Start jetzt.

0: Chris The Rock mit Happy Ending. Schönen guten Morgen, hier ist Radio zur Vordi am Start für dich. Kurz vor 6:45 haben wir es. Max hier. Morgen ist es endlich soweit. Wir machen alle gemeinsam Party im Weimar Hallenpark. Und ja, ich glaube, wir haben alle ein kleines bisschen Respekt vor der Hitze, die morgen nach Thüringen kommen soll. Bis zu 40 Grad sind drin. Trotzdem findet das laut und draußen Sommer Open Air morgen statt. Lea und Paul Wetz sind am Start für dich. Und wenn du dir jetzt fragst, so, ja, was darf ich denn mitbringen? Ist es okay, was zu trinken mitzubringen? Ja, ist es. Natürlich. 0,5 Liter PET-Flaschen und so Trinkpäckchen kannst du mitnehmen. Auch Sonnenschirme, wenn du dich auf der Wiese ein bisschen in Schatten setzen willst, kannst du mitbringen. Aber aufpassen, die sollten keine Spitze haben. Sonst steigt uns da die Security aufs Dach. Und ansonsten geht's dann morgen 19 Uhr schon mit Paul Wetz los. Ab 18 Uhr schon kleines Warm-up mit unserem Resident DJ Tantin. Und ab 8:30, also wenn die Sonne dann auch nicht mehr so aggressiv ist und UV-Strahlung nicht mehr kickt, ist dann sie hier auf der Bühne. Lea kriegst du jetzt von mir hier in der Playlist mit ihrem neuen Chemie.
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0: 4 Minuten vor 7. Hier ist Radio Top 40, das war Kygo, Khalid und Griffin mit Save My Love. Kleiner Reminder, jetzt mal die Fenster bitte zumachen. Ist draußen jetzt schon super warm. Und wenn du am Wochenende, am heißesten Wochenende des Jahres bisher auch noch eine Abkühlung brauchst, dann machst es einfach wie Melanie aus Suhl und schickst mir eine Sprachnachricht, was du heute machst.
1: Guten Morgen, Top 40 Team. Ich verbringe heute den Tag meistens im Auto, da ich im ambulanten Pflegedienst arbeite.
0: Cool.
1: Und von Haus zu Haus fahren muss, um meine Patienten zu versorgen.
0: Denn mit so einer Sprachnachricht klärst du dir heute garantiert bis 10 einen Ventilator von uns, damit du am Wochenende nicht so am Ölen bist. Einfach Sprachnachricht schicken, wo du heute schwitzt, was du machst, an die 0800, dann die 599, 1999. Ganz easy per WhatsApp und dann liefere ich dir das Ding hier kurz nach meiner Show, kurz nach 10, dann auch noch persönlich aus. Spoiler, der Ventilator ist nicht der schönste, aber er hat definitiv Charakter, denn finden wir momentan einen Ventilator. Wir haben einfach das Ausstellungsstück aus dem Baumarkt genommen. Aber für dich haben wir einen organisiert. Klärst du dir? Sprachnachricht schicken, wo du schwitzt, an die 0800, dann die 599, 1999.
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0: Also na, man sagt ja immer, wenn man auf isst, wird schönes Wetter. Wer auch immer du bist, hör endlich auf zu fressen. Ey, es ist kurz vor 7 und jetzt müssen wir schon alle Fenster zurammeln, weil von draußen so ein leichter Föhn an Luft in die Bude kommt. Heute bis zu 38 Grad drin, am Wochenende knacken wir dann sogar die 40 Grad Marke. Dazu aber Sonne satt und blauer Himmel. Und was sonst wichtig ist, kurz vorm Weekend gibt's jetzt von Maren.
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9: Guten Morgen. Ein Spiel verloren, aber die Reise bei der Fußball-WM ist für Deutschland noch nicht vorbei. Am Abend hat die DFB-Elf das Spiel gegen Ecuador mit 1:2 leider verloren. Der Wille habe etwas gefehlt, sagte Joker Undaf nach dem Spiel. Für Ecuador war es dagegen ein historischer Sieg. Der Präsident hat deshalb den Tag heute in Ecuador einfach mal eben zum Nationalfeiertag erklärt. Auch geil. Für uns ist es aber alles halb so schlimm. Am Montag geht es ja in die K.O.-Runde. Gegen wen wir da spielen, erfahren wir aber erst am Sonntag. Thüringens Innenminister Georg Mayer will ein neues AfD-Verbot prüfen lassen. Gutachten von Juristen und Experten sind jetzt der Meinung, dass ein Antrag vor dem Bundesverfassungsgericht gute Chancen hätte. Mayer meint, jetzt müsse man handeln. Nicht alle Parteien sind aber für ein Verbot. Versuche vor Gericht waren bisher immer gescheitert. Obwohl die Partei in Thüringen als rechtsextrem eingestuft wird, holte sie bei der letzten Landtagswahl 32%. Ein Rekordhitzewochenende steht an. Mit bis zu 40 Grad wird's auch bei uns in Thüringen richtig heiß. Abkühlung findest du aber zum Beispiel in den Erfurter Museen. Die haben extra freien Eintritt, damit du hier die klimatisierten Räume nutzen kannst. In Nordthüringen ist einfach gerade auch der Winterdienst unterwegs, um die Straßen mit Wasser abzukühlen, damit die keinen Schaden bekommen.
0: Wollen wir den Winterdienst mal anrufen, ob der mal hier durchs Office fahren kann? Das wäre eigentlich ganz nett.
9: Ich finde es so schade, Winterdienst. Es wäre ja irgendwie geil, wenn die so Schnee verteilen würden.
0: Oh, ja, unbedingt. Oder? Und dann einfach schön Schneeballschlacht bei 40 Grad, das wär's doch.
9: Jetzt lieben in die wir. Eishalle wäre auch geil.
0: Oh, ja. Man bringt mich nicht auf Ideen. Wir müssen noch ein bisschen arbeiten hier. Okay, danke, Maren. Eine Minute nach 7 haben wir's. Gerade zum Vordies hier. Wir schauen fix auf die Straßen. Da braucht der Winterdienst heute nicht fahren. Stattdessen gibt's aber teure Fotos. Erfurt, Bindersleben, Landstraße wird geblitzt beidseitig aus einem weißen Caddy raus. Dann Vorsicht A71 Richtung Schweinfurt zwischen Rentwertshausen und Mellrichstadt hier Rehe auf der Straße. Und falls du auch noch was hast, dann her damit. 0800, dann die 599, 1999. Anruf, WhatsApp, geht beides. Oder ganz easy über die kostenlose Radio Top 40 App. Gute Fahrt! 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
0: Good morning. Und da kriegst du gleich von mir nach Tidetracks nochmal alle Highlights vom Deutschlandspiel gestern Abend gegen Ecuador. Falls du dich dafür entschieden hast, 22 Uhr schon in der Falle zu liegen. Spoiler, verpasst hast du wirklich nichts beim 1:2 gegen Ecuador. Da jetzt einfach mal heute hier Nationalfeiertag draus gemacht, hast du gerade schon in den News gehört. Was unsere Spieler und unser Kapitän Kimmich davon halten, wie es gestern lief, das kriegst du hier gleich von mir. Vorher Top Vibes und Top Music von Another und 54 Ultra. Das ist Talk to You, Funky Beats für deinen Freitag. Wir gehen gemeinsam rein ins Wochenende. Schicken Freitag dir. Max und ich am Start. Moin!

0: Fiebertraum. Ich glaube, dieses Wort beschreibt das Fußballspiel gestern Abend von Deutschland gegen Ecuador bei der WM im letzten Gruppenspiel für uns am besten. 1:2 stand's am Ende. Gegen Deutschland für Ecuador. Musst du dir mal vorstellen. Deutschland, x-facher Weltmeister und wir werden einfach von Ecuador weggekloppt. Radio Topfoli ist hier. Schicken guten Morgen. Deine Morning Show mit Max läuft um 7:11. Und genau dieser Vibe von na, ist halt so, den gab's auch bei Kapitän Kimmich dann gestern nach dem Spiel.
1: Trotzdem ist jetzt nichts passiert zum Glück und wir dürfen uns keine weitere Niederlage erlauben, das ist klar.
0: Gut, recht hat er ja. Am Ende für uns, ob wir gewonnen oder verloren haben, völlig egal. Wir sind Gruppenerster. Montag dann, 16. Finale, dann geht die K.O.-Phase los. Ab Sonntag wissen wir, gegen wen wir spielen.
2: Ich hoffe ja nicht irgendwas Schwieriges, weil wenn wir schon gegen Ecuador rausfliegen hier gefühlt, was ist denn dann, wenn wir irgendwie auf Frankreich treffen?
0: Hast du gestern geschaut? Was hast denn du vom Spiel gehalten? Gerade besonders ja nach dem 2-Minuten-Tor, was instant geschossen wurde, obwohl das eigentlich hätte einen Foul geben müssen. 0800, dann die 5, 99, 1999. Ich bin gespannt, was du von dem Spiel gestern hältst. Jetzt aber erstmal hier wieder.

der neue von James Hype. Das ist Serotonin hier bei Radio Top 40. Und jetzt die Jungs in der Playlist, die am 11. und 12. Juli einfach mal die Münchner Allianz Arena komplett ausverkauft haben. BTS mit Swim hier bei Radio Top 40. Oh, jetzt schön ins Freibad eine Runde schwimmen? Hätte ich auch Bock drauf. Den Vibe gibt's auch jetzt hier im Radio.

0: Vor hier bei Radio Top 40. Kurz vor 7:30 haben wir's. Schönen guten Morgen. Abkühlung gefällig? Na, dann sind wir heute auf jeden Fall dein Sender to be, wie auch jeden Tag. Denn wir haben einfach mal für dich einen der letzten verfügbaren Ventilatoren Thüringens gefühlt geklärt. Extra gestern nochmal losgeschossen und wirklich im Baumarkt. Es gab keinen einzigen Ventilator mehr, aber wir haben das Ausstellungsstück einfach mal für dich geklärt. Und den kriegst du heute von mir geschenkt. Nach meiner Show fahre ich in Thüringen raus und haue dir das Ding in die Bude, ins Office oder von mir aus auch draußen auf die Baustelle. Alles, was du da tun musst, ist mir eine Sprachnachricht zu schicken, wo du heute schwitzt, so wie Mandy aus Gera zum Beispiel.
1: Und zwar bin ich Erzieherin in einer Grundschule und arbeite dort im Hort. Und unser wunderschöner Tag wird heute daraus bestehen, mit den Kindern draußen die Zeit zu verbringen. Mit Wasser spielen und abspritzen mit dem Gartenschlauch.
0: Och geil, ich glaube, sowas würde sich Janine aus Hildburghausen auch wünschen auf der Baustelle.
2: Hallo lieber Max, ich schwitze heute auf meiner Baustelle. Ich bin in Hildburghausen, habe ein Kosmetikstudio und ich baue gerade nebendran das Nachbargeschäft um. Bei mir wird heute von einer Erfurter Firma eine Spanndecke eingebaut. Und diese Spanndecke wird mit Heißluft verschweißt. Da werden es mal kurzzeitig zwischen 40 und 50 Grad werden in den Quadratmetern. Also die Jungs tun mir jetzt schon leid, aber das muss ja sein, denn es soll ja schön aussehen.
0: Ja, da würde sich ein Ventilator gut machen. Du bist mit dem Lostopf drin. Wenn du auch willst, einfach auch eine Sprachnachricht schicken, wo du heute schwitzt und was du machst, an die 0800, dann die 599 1999 und dann klärst du dir unseren Radio Top 40 Ventilator. Hübsch ist er. Checken wir unsere Insta-Story aus. Habe ich dir dort mit reingepackt. Moini!

0: mit Dracula im Jenny Remix. Um kurz vor halb acht, hier ist Radio Top 40, gönn dir Top Vibes und Top Music für deinen Start ins Wochenende. Happy Freitag dir!
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0: Reihe sofort ist an, deine Morningshow mit Max läuft. Kriegst du gleich in der Playlist Jackie Ra und Burner Boy mit dem offiziellen WM-Track Die Die und neue Mucke zum New Music Friday. Und da ist Katy Perry, glaube ich, jetzt in ihrer Baddie-Era. Watch It Burn heißt ihr neues Teil. Kriegst du zuallererst im Radio hier bei uns. Gleich in einer knappen Viertelstunde. Bleib dran.
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0: Gerade Top 40 ist an, wir schauen aufs Wetter und wir sehen blauen Himmel und Sonne und fühlen Sauna draußen wirklich. Heute bis zu 38 Grad, am Wochenende dann sogar bis zu 40 Grad drin. Also bestes Schwimmbadwetter und für ganz viel Eis. Am besten gleich in die Eistonne reinlegen. Was sonst wichtig ist für deinen Freitag, das kriegst du jetzt von Maren.
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11: Guten Morgen. Der Zug hat wohl doch eine Bremse. Deutschland hat das dritte Gruppenspiel gestern Abend gegen Ecuador mit 1-2 verloren. Und das, obwohl der Start so gut war mit dem schnellen Tor von Sané in der zweiten Minute. Jetzt heißt es aber abhaken und voller Fokus auf Montag. Da geht die K.O.-Runde los. Gegen wen wir spielen, entscheidet sich aber erst am Sonntag. In Venezuela ist die Zahl der Toten nach den schweren Erdbeben auf 235 gestiegen. Mehr als 4000 Menschen wurden verletzt. Deutschland will jetzt Rettungstrupps in die Gebiete schicken, um bei der Opfersuche zu helfen. Viele Häuser sind da eingestürzt. Man vermutet weitere Menschen noch unter den Trümmern. Justin Bieber hat heute früh ein neues Album gedroppt. Bevor dir jetzt aber der Müsli-Löffel im Hals stecken bleibt, es ist keine neue Musik, sondern das Live-Konzert von Coachella Weekend One. Fans haben sich das die ganze Zeit schon gewünscht und Bieber hat jetzt die Wünsche erfüllt. Sein Auftritt war einer der legendärsten jemals und wurde von 140 Millionen live auf YouTube verfolgt.
0: Ja, der hat ja auch genug Geld dafür bekommen mit seinen 10 Millionen
11: Gage. Ja, 10 Mille, aber ist doch auch geil. Und jetzt können wir es uns nochmal anhören zu Hause.
0: Das ist ganz, ganz toll. Also wenn du keine 385.000 Euro fürs Coachella hattest, kriegst du jetzt den Bieber-Vibe auch bei dir zu Hause. Danke, Maren. Kurz nach 7:30, Radio Top 40 hier. Wir schauen noch fix auf die Straßen. Blitzer zuerst, habe ich einen für dich in Erfurt. Bindersleben Landstraße beidseitig aus einem weißen Caddy raus. Dann Vorsicht A4 Richtung Dresden. Zwischen Erfurt West und Erfurt Ost ein totes Tier auf der Straße. Danke, Tanja, fürs Melden. A71 Richtung Sangerhausen. Zwischen Meiningen Nord und Dreieck Suhl kaputtes Auto. Und A71 Richtung Schweinfurt. Zwischen Gräfenroda und Oberhof im Rennsteigtunnel. Auch hier kaputtes Auto. Deswegen ist da die rechte Spur dicht. Hast du noch was? Dann her damit. 0800. Dann die 599. 1999. Anruf. WhatsApp. Geht beides oder ganz easy über die kostenlose Radio Top 40 App. Gute Fahrt.
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0: Jawollo, peinlich war es gestern bei dem 1:2 und der Niederlage von Deutschland gegen Ecuador. Find's ja auch geil, was mir hier Steffen für eine WhatsApp geschrieben hat. Der einfach mal, guten Morgen Max, ich habe gestern Star Wars Abend gemacht und ich hab's nicht gesehen, das Spiel. Aber ich habe Nachrichten gehört und hab abgefeiert, dass die verloren haben. Ey, für alle, die jetzt auch nicht unbedingt so im Fußballgame sind und denen das auch so ein bisschen am Arsch vorbeigeht, wie denn Deutschland nun spielt. Für euch gibt's auf jeden Fall das ultimative Musikpaket jetzt diese halbe Stunde. Und zwar zum New Music Friday kriegst du ja immer die neuesten Releases zuallererst hier bei Radio Top 40. Gleich mein New Music Quickie und diese halbe Stunde der neue von Katy Perry. Watch It Burn kriegst du. Und vorher doch noch ein bisschen Fußball, der offizielle WM-Track Shakira und Burna Boy. Die, die.

0: Don't Worry von Leonie. Und Don't Worry, du musst nicht diese ganzen Playlisten jetzt durchsuchen, um zu gucken, was die Musiker heute rausgebracht haben. Dafür hast du doch uns.
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0: Jeden Freitag gibt's neue Mucke und das heißt, wir spielen sie dir auch im Radio. Das ist das schnellste Release-Radar Thüringens. Wir legen direkt los mit einer, die bald ihr neues Album rausbringt. Alle feiern schon tierisch. Gracie Abrams, Look at My Life, heute rausgekommen. Ah, die Frau hat so viel Gefühl und so eine geile Stimme. Ein bisschen lauter wird's mit Bunz. Also bei dem stelle ich mir auch vor, dass bald ein Album kommt. Jede Woche droppt er gerade einen neuen Song. Gemeinsam mit JBS hat er jetzt Liebe rausgebracht. Sehe ich ja auch safe auf dem Sonne-Mond-Sterne-Festival im August am Saalburg-Beach an der Bleilochtalsperre. Und auch einer, der gerade auf Social Media

0: feiere ich total. Und auch gleich in voller Länge für dich der neue von Katy Perry. Die ist jetzt, glaube ich, wieder ein bisschen ihrer Baddie-Era angekommen. Auf Instagram gab es schon ein paar Snippets von wirklich sehr heißen Outfits. Jetzt ist Watch It Burn rausgekommen und das kriegst du hier gleich von mir nach zwei Tracks.
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0: Freitag, der 26. Juni 2026, 9 Minuten vor 8. Jetzt wird's sexy in der Playlist.
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0: Die neuesten Releases zuerst in deiner Radio Top 40 Playlist. Freitags kommt neue Mucke und die ist instant bei uns am Start. Hörst du sofort diese unverwechselbare Stimme. Katy Perry hat was Neues. Das ist praktisch der kleine Zwilling zu Band-Aids. Es geht wieder um Trennung, Neuanfang, persönliche Weiterentwicklung bei Watch It Burn. Jetzt die letzten Posts auf ihrem Instagram. Alles sehr sexy, viel schwarz, viel verrucht. Und so klingt auch dieser Track. Den kriegst du jetzt von mir. Ganz neu bei Radio Top 40. Zuallererst in unserer Playlist am New Music Friday. Das ist Katy Perry mit Watch It Burn. Ich bin Max. Schönen guten Morgen. Das Ding ist was zum Lautdrehen. Voll.

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12: Maren, wir müssen irgendwie einen Plan schmieden. Mhm. Weißt du, ab 10 übernimmt ja hier immer Nadine mit dem Workflow.
13: Ja.
12: Wir müssen sie irgendwie dazu bringen, dass sie später anfängt, damit wir länger in diesem klimatisierten Studio bleiben können.
13: Ja, wir haben echt Glück hier.
12: Oh, ey, für alle, die eine Klima auf Arbeit haben, Props an euch und alle anderen heute wirklich auf Sparflamme arbeiten. Es ist super heiß, 38 Grad in Thüringen sind angesagt heute. Am Wochenende dann sogar bis zu 40 Grad. Stay safe und denkt dran, auch mal zwischendurch was zu trinken. Und jetzt alles, was noch wichtig ist, kurz vorm Weekend mit Maren.
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13: Guten Morgen. Abhaken und weitermachen. Das ist das Motto für heute früh nach dem verlorenen WM-Spiel gegen Ecuador. Das deutsche Team bereitet sich jetzt mit vollem Fokus auf Montag vor. Da steht ja das erste K.O.-Spiel an. Und die möglichen Gegner stehen jetzt auch schon fest. Paraguay, Schottland oder Schweden. Wer es wird, entscheidet sich aber erst am Sonntag. Thüringens Innenminister Georg Mayer will ein neues AfD-Verbot prüfen lassen. Gutachten von Juristen und Experten sind der Meinung, dass ein Antrag vor dem Bundesverfassungsgericht gute Chancen hätte. Mayer meint, jetzt müsse man handeln. Doch nicht alle Bundesparteien sind für ein Verbot. Versuche vor Gericht waren bisher immer gescheitert. Uns erwartet ein Wochenende mit extremen Temperaturen. In Thüringen sollen morgen die 40 Grad geknackt werden. Gerade ältere und kranke Menschen leiden besonders und auch wir sollten das nicht unterschätzen. Städte sorgen für Abkühlung, indem sie öffentliche Gebäude öffnen, wie Kirchen oder Museen. Eine Karte mit allen Trinkbrunnen in Thüringen haben wir dir auf Radio Top 40 zusammengestellt.
12: Nice Sache, also pass auf dich auch und natürlich auch an alle Haustierbesitzer, auch auf die Fellnasen mit den vier Pfoten. Unbedingt Acht geben, Kühlmatte, Schleckmatte, irgendwas kann. Ist, damit auch die nicht so leiden. Danke, Maren. Eine Minute nach acht haben wir es. Radio Top 40 ist hier. Wir schauen fix noch auf die Straßen. Blitz. Wie laut will jemand aufstehen vom Stuhl? Maren so, Rungs! Ich gehe jetzt raus. Okay, zurück zum Verkehr. Blitzer, Erfurt, Bindersleben Landstraße beidseitig aus einem weißen Caddy raus in der 30er. Dann Vorsicht A4 Richtung Dresden zwischen Erfurt West und Erfurt Ost, ein totes Tier auf der Straße. A71 Richtung Sangerhausen zwischen Meiningen Nord und dem Dreieck Suhl, kaputtes Auto. Weiter geht's in Gotha, Humboldtstraße in Höhe 18. Märzstraße, ist gerade dicht wegen einem Unfall. Und falls du auch noch was gesehen hast, dann immer her damit. 0800, dann die 5, 99, 1999. Anruf, WhatsApp, geht beides oder ganz easy über die kostenlose Radio Top 40 App. Gute Fahrt!
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12: Are you ready? Und für alle alle Mutigen, die trotzdem am Wochenende was erleben wollen in Thüringen, kriegst du gleich alle Veranstaltungstipps. Was so am Weekend abgeht, kriegst du hier nach drei Tracks. Vorher gibt's Top Vibes und Top Music von Olivia Rodrigo. Olivia Rodrigo, jetzt nochmal ungenuschelt. Ich bin noch ein bisschen verpennt vom Papi Thüringen gestern vom Deutschlandspiel. Drop Dead, hier bei Radio Top 40. 2 Minuten nach 8 haben wir's. Moin!

0: Details mit American Girls hier in deiner Radio Top 40 Playlist um 11 Minuten nach 8. Du hast es ja safe schon mitbekommen. Einige Veranstaltungen in Thüringen wurden jetzt am Wochenende abgesagt. Grund dafür diese extreme Hitze. Ich glaube, das hatten wir noch nie. 40 Grad morgen einfach angesagt. Eigentlich alles, was du machen kannst, dich mit ganz, ganz viel Eis irgendwo ins Schwimmbad setzen und einfach im Pool leben. Das ganze Wochenende. Wenn du allerdings trotzdem mutig bist und was erleben willst, dann Empfehlung, ab mit dir nach Nimritz. Da findet jetzt am Wochenende zum ersten Mal in Thüringen die deutsche Big Bobby Car Meisterschaft statt. Ab 3 Jahren, da gibt es dann verschiedene Altersstufen. Da gibt es Rennen an beiden Tagen bis zur Profiklasse. Für Erwachsene morgen zum Beispiel dann ab 14 Uhr. Ist zwar gerade Primetime für die Hitze, aber ey, dafür hast du dann ordentlich Fahrtwind, wenn du dich dort auf dem Bobbycar dann runterjagst. Und auch unsere Thüringer Macherin Anja Hessler, die Coach ist, so für Unternehmensberatung und so, die mal bei uns zu Gast war, hat auch eine Nachricht für dich.
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1: Weißt du Bescheid, heute Abend. Und wenn du auch noch was hast, was am Wochenende abgeht, beams mir gerne rüber. 0800, dann die 5, 99, 1999. Motto fürs Wochenende aber, stay safe, stay im Schatten und ordentlich trinken.

0: Hier ist die coolste Radiostation ever. Radio Top 40 um 8.19 Uhr. Das ist Cynical von Two Colors. Wir sind cool durch unsere Musik, Top Vibes und Top Music, aber auch cool durch unseren Ventilator, den wir dir heute droppen vom heißesten Wochenende des Jahres. Alles, was du dafür tun musst, ist mir eine Sprachnachricht per WhatsApp zu schicken, wo du heute schwitzt, was machst du, wo wird's extrem warm für dich, so wie Thomas, der auch eine Nachricht drüber gebeamt hat.
1: Hallo, hier ist der Thomas aus Steinsdorf bei Weida. Unser örtlicher Kindergarten Löwenzahn hat heute Sommerfest. Daher braten wir dort Rostbredel, machen noch Pommes und ich glaube, wir kommen mega da ins Schwitzen ohne Ventilator. Vielleicht sind wir die Richtigen.
0: Thomas, ihr seid auf jeden Fall mit im Lostopf drin. Willst du auch deine Chance auf einen nagelneuen Ventilator haben? Dann einfach eine WhatsApp-Sprachnachricht schicken an die 0800, dann die 599 1999. Ich liefere das Ding dann nach meiner Show auch direkt aus, also du musst nicht mehr lange schwitzen. Geht wirklich super, super easy. Daumen sind auf jeden Fall gedrückt. Deine Sprachnachricht jetzt rüberbeamen. Der Ventilator ist auch nicht der hübscheste, aber mal ganz im Ernst, man findet momentan keine mehr. Alle ausverkauft. Wir haben einfach das Ausstellungsstück im Baumarkt genommen. Aber wir haben den nochmal für dich gepimpt. Siehste, auf unserer Insta-Page @radiotop40.

0: hat heute neue Mucke rausgebracht. Gracie Abrams, Hit the Wall, hier bei Radio Top 40. Kurz vor 9:30 haben wir es. Schönen guten Morgen.
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0: Heiß, heiß, noch heißer dein Freitag. Heute bis zu 38 Grad. Das Gute ist, einem Abstecher nach der Schicht verschwitzt aus dem Auto raus und praktisch instant mit dem Auto sozusagen in den Pool im Freibad. Nee, das lassen wir. Vergesst, was ich gerade gesagt habe. Geh ins Freibad nach der Arbeit und kühl dich einfach ab. Und jetzt alles, was für dein Weekend wichtig ist, mit Maren.
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13: Guten Morgen. So wie Max es gerade schon gesagt hat, die Hitze ballert ordentlich rein. Morgen sollen wir in Thüringen über 40 Grad bekommen. Gerade für Obdachlose ist diese Hitzewelle aber besonders gefährlich. Streetworker in Erfurt, Jena und Gera versuchen den Menschen deshalb gerade verstärkt zu helfen. In Notunterkünften oder sozialen Einrichtungen gibt es Wasser, Duschen und kühle Räume. Wer helfen will, sollte aufmerksam sein, freundlich nachfragen und im Notfall sogar Hilfe rufen. In Deutschland haben wir bald ein Recht auf Reparatur. Ein neues Gesetz soll so die Wegwerfmentalität stoppen. Hersteller müssen Produkte wie Waschmaschinen oder E-Bikes länger zu fairen Preisen reparieren lassen können. Auch Handys und Staubsauger sollen so gebaut sein, dass man sie easy reparieren kann. Handy-Akkus, die fest eingebaut sind, werden dann auch nicht mehr erlaubt. Bei der Fußball-WM hat Deutschland gestern Abend das letzte Gruppenspiel gegen Ecuador 1:2 verloren. Zeit für enttäuscht sein reicht aber nicht. Am Montag geht's nämlich schon weiter in die K.O.-Runde. Dafür waren wir ja eh schon safe qualifiziert. Nur der Gegner, der steht noch nicht fest. Optionen sind aber Paraguay, Schottland und Schweden.
0: Na, ich seh's doch schon. Gegen Schweden und dann steht da so ein 1:3 für Schweden.
13: Ja, aktuell sieht's ganz gut aus für Paraguay.
0: Echt?
13: Ja. Aber wir müssen noch bis Sonntag abwarten.
0: Ja, Geduld. Sobald es Neuigkeiten gibt, natürlich dann am Montag ab 17:30 hier in der Radio Top 40 Morning Show. Danke, Maren. Wir schauen jetzt noch fix auf die Straßen zum Freitagmorgen. Es ist 8:50. Blitzer zuerst, A4 Richtung Dresden vor der Abfahrt Wandersleben in der Kurve. Erfurt, Windersleben, Landstraße beidseitig, stehen sie mit einem weißen Caddy. Dann Vorsicht, A4 Richtung Dresden zwischen Erfurt West und Erfurt Osten, totes Tier auf der Straße. A71 Richtung Sangerhausen zwischen Meiningen Nord und dem Dreieck Suhl, kaputtes Auto. B281 zwischen Neustadt an der Orla und Obburg, Vorsicht, defektes Auto. Danke, Manu, fürs Melden. Und falls du auch noch was gesehen hast, dann immer her damit. 0800, dann die 5 99 19 99. Anruf, WhatsApp, geht beides oder ganz easy über die kostenlose Radio Top 40 App. Gute Fahrt!
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0: Good morning, 8:34 Uhr, um die Uhrzeit schon alle Fenster und Türen geschlossen halten, damit bloß keine warme Luft von draußen reinkommt. Morgen schwitzen wir dann gemeinsam beim Laut und Draußen Open Air im Weimar Hallenpark. Das wird trotzdem so ein geiler Abend. Alle Infos, die du brauchst, auch um dich selber zu schützen, kriegst du einmal auf unserer Insta-Page @RadioTop40 und gleich hier auch nochmal on air nach 2 Tracks. Tampa City, Self-Aware und einer unserer Headliner, Paul Wetz, Tanz in deiner Wohnung. Alles gleich, bleib dran.

0: nicht nur mit dir in deiner Wohnung, sondern auch morgen im Weimar Hallenpark. Paul Wetz hier in der Playlist.
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0: Und morgen dann auf der Mainstage beim Laut und Draußen, dem Sommer Open Air 2026 im Weimar Hallenpark in Weimar. Nicht nur erst am Start, sondern es wird auch ganz gefühlvoll mit Lea. Und wir haben schon so viele WhatsApp-Nachrichten von euch bekommen, wie sehr ihr euch darauf freut. Und ja, Laut und Draußen wird morgen stattfinden. Gab ja einige Veranstaltungen, die jetzt am Wochenende wegen der Hitze abgesagt wurden. Wir sagen aber nein, wir sorgen einfach dafür, dass alles safe ist. Ihr könnt PET 0,5 Liter Flaschen mit reinnehmen, Sonnenschirme, Regenschirme, wie auch immer du es nennen willst, kannst du auch mitbringen. Hauptsache, es ist keine Spitze dran, sonst steigt uns die Security aufs Dach. Tickets kriegst du übrigens noch auf unserer Homepage radiotopfoli.de oder in der kostenlosen App Last Minute, und dann machen wir uns morgen trotz Hitze einen richtig geilen Sommerabend im Weimar Hallenpark bei Laut und Draußen. Wir sehen uns morgen. Noch einmal schlafen, dann wird Party gemacht. Okay.

0: absolut viraler Sound auf TikTok gerade. Slater mit Dance hier bei Radio 240, kurz nach 8:45. Und jetzt gibt's den nächsten neuen Release im Radio.
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0: Und der kommt von dem Dude, der dieses Jahr

The Time of My Life heißt die neue Single. Klingt wieder richtig, richtig geil. Geht ein bisschen ruhiger los, aber knallt dann auch wieder ordentlich rein, eben auf Benson Boone Art. Der kann laut, der kann leise. Und in diesem Song finde ich auch sehr geil, ist er wirklich mal ehrlich zu sich selber. Gerade jetzt im Hinblick auf seine Tour zeigt er mal den Kontrast in seinem aktuellen Karrierehöhepunkt. Also er hat eigentlich die Zeit seines Lebens, wünscht sich aber auch, dass manche Leute

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1: Ob Marshmallow gerade schwitzt bei der Hitze?
0: Gerade Top 40 ist hier. Der Teddy, der macht's richtig, der schwimmt im Freibad. Teddy swims, bis dann noch heute. Oh Gott, das wird auch wirklich nicht besser heute, oder? Außerdem St. John gleich mit Roses im Iman Back Remix. Kriegst du alles gleich in der nächsten halben Stunde und noch ganz viel mehr hier in deiner Morning Show mit Max. Geil, dass du mit am Start bist. Frohes Schwitzen. An der Stelle kurzer Reminder. Jetzt mal ein großer Schluck aus der Wasserflasche.
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7: Müssen wir drüber reden? Übers Wetter? Eigentlich gibt's nicht viel zu sagen. Genauso heiß wie die letzten Tage. Auch bis zu 38 Grad heute drin. Auch jetzt schon bockenwarm draußen. Der Wind fühlt sich an wie Föhn. Morgen kriegen wir dann sogar bis zu 40 Grad. Also stay safe, bleib im Schatten und denk dran, viel zu trinken. Wasser, meine ich. Und jetzt alles, was noch wichtig ist, kurz vorm Wochenende mit Maren.
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9: Guten Morgen. Es wird heiß am Weekend und das kann ganz schön gefährlich werden. Denn das Problem ist nicht nur die Hitze, sondern auch, dass sie so lange anhält und die Luft mega schwül ist. Viele Thüringer Städte versuchen dem jetzt entgegenzuwirken. Deshalb machen zum Beispiel einige ihre Kirchen und Museen kostenlos auf. Und auch Streetworker kümmern sich verstärkt um Obdachlose und bringen sie bei Bedarf in Notunterkünfte mit Wasser, Duschen und kühlen Räumen. In Venezuela ist die Zahl der Toten nach den schweren Erdbeben auf 235 gestiegen. Mehr als 4000 Menschen wurden da verletzt. Deutschland will jetzt Rettungstrupps in die Gebiete schicken, um bei der Opfersuche zu helfen. Viele Häuser sind da eingestürzt. Man vermutet auch weitere Menschen noch in den Trümmern. Abhaken und weitermachen, das ist das Motto für heute früh nach dem verlorenen WM-Spiel gegen Ecuador. Das deutsche Team bereitet sich jetzt mit vollem Fokus auf Montag vor. Da steht das erste K.O.-Spiel an. Die möglichen Gegner im 16. Finale sind Paraguay, Schottland und Schweden. Wer es wird, entscheidet sich aber erst am Sonntag.
7: Sag ich dir ehrlich, ich würde so lachen, wenn die da rausfliegen gegen irgendeinen davon. Aber gut, ich bin doch nicht so im Fußballgame. Danke, Maren. Ganz genau um 9 haben wir es. Wir schauen noch fix auf die Straßen. Blitzer A4 Richtung Dresden vor der Abfahrt Wandersleben in der Kurve. A71 Richtung Sangerhausen zwischen Erfurt-Mittelhausen und Erfurt-Stotternheim. Dann Erfurt-Bindersleben der Landstraße beidseitig aus einem weißen Caddy raus. Sonst Vorsicht. B281 zwischen Neustadt an der Orla und Oppurg hier ein defektes Auto. Hast du auch noch was? Dann her damit. 0800, dann die 599 1999. Anruf, WhatsApp, geht beides. Oder ganz easy über die kostenlose Radio Top 40 App. Gute Fahrt. Good morning.
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7: Good morning für alle, die sich gerade in der Kantine im Office mit der Bestie-Kollegin treffen und sich für heute Nachmittag irgendwas ausmachen. Leute, denkt dran, grillen ist nicht. Jedenfalls in Park- und in Grünanlagen herrscht striktes Grillverbot. Warum wohl? Ja, weil es draußen so warm ist und durch die Waldbrandgefahr. Deswegen, wenn dann bei dir zu Hause im Garten, aber auch da würde ich sagen, doch heute lieber eine kalte Gurkensuppe als eine warme Bratwurst. Sind wir uns doch eher einig, oder? Gerade Top 40 ist hier, Teddy Swims jetzt in der Playlist, Mr. Know-It-All. Diese Stunde geht auch garantiert noch unser Ventilator raus. Wie du da rankommst, nach 3 Tracks.

0: Tja, zu spät ist das Motto, wenn du jetzt gerade irgendwo im Technikhandel oder im Baumarkt bist und dir noch einen Ventilator für deine Dachgeschosswohnung oder für dein Office kaufen willst. Einfach alles ausverkauft. Hängen teilweise Schilder schon irgendwo am Eingang. Und da kommen wir ins Spiel, denn wir haben dir noch einen letzten organisiert. Tatsächlich war das im Baumarkt, wo wir waren, einfach das Ausstellungsstück. Konnten wir so mitnehmen. Klärst du dir heute von uns einfach eine Sprachnachricht schicken, wo du heute schwitzt, was du machst, an die 0800, dann die 599 1999, easy per WhatsApp, so wie Micha aus Saalfeld.
1: Moin, moin, ich sitze hier auch bei 25 Grad im Lager und packe hier fröhlich Pakete. Es ist warm. Liebe Grüße, euer Micha aus Saalfeld.
0: Ja, vielleicht wird es ja besser mit deinem nagelneuen Ventilator. Willst du haben? 0800, dann die 599 1999, so wie Micha aus Saalfeld eine WhatsApp schicken. Als Sprachnachricht. Finden wir denn jemanden, der im Office chillt und da vielleicht einen Ventilator braucht? Der kann sich sogar drehen. Also das wäre auch noch was, wo die Kollegin neben dir was davon hat. Schick mir eine WhatsApp. Jemand im Office, der einen Ventilator braucht, auf den Nacken von Radio Top 40. Noch heißer wird's jetzt in der Playlist mit Country Vibes von Shabuzi. A Bar Song. Top Vibes, Top Music für deinen Freitag. Geil, dass du mit am Start bist. Frohes Schwitzen!

0: fast schon ein bisschen ironisch, welcher Track jetzt hier in der Playlist kommt.
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0: Ja, was Konrad K. singt, das stimmt schon, aber dann muss man sich halt auch mal Mühe geben. Nicht so wie unsere deutschen Jungs gestern beim letzten Gruppenspiel gegen Ecuador. Ey, eins der schnellsten WM-Tore ever in der zweiten Minute, 1-0 Deutschland. Ja, und dann kacken die am Ende so rein und verlieren gegen Ecuador mit 2-1. Jetzt wird's ernst. Montag dann erstes K.O.-Spiel, 16. Finale. Schottland, Schweden, Paraguay könnten es werden. Genaueres wissen wir dann am Sonntagabend. Ich würde schon ein bisschen lachen, wenn die deutschen Jungs direkt im ersten K.O.-Spiel rausfliegen. Aber ey, jetzt erstmal positiv denken, Daumen sind gedrückt. Und vielleicht hört uns ja gerade irgendwer in den USA im Hotel und nimmt sich mal ein Beispiel an dem, was Kontra K hier singt. Bisschen mehr Mühe geben, Jungs. Erfolg ist kein Glück. Jetzt hier bei Radio Top 40. Für alle, die gerade wieder ein bisschen Motivation brauchen nach diesem Fußball-Dilemma.

0: vor halb 10. Radio Top 40 ist hier. Gleich mit der Lady, die morgen im Weimar Hallenpark mit dir abreist. Was kann ich dafür? Es ist einfach der neue von Lea, Chemie. Sie ist bei Laut und Draußen, dem Sommer-Open-Air, gemeinsam mit Paul Wetz für dich im Weimar Hallenpark auf der Bühne. 19 Uhr geht's los. Außerdem gleich noch mehr Disco-Feeling, alle Farben und Majestic, from Disco to Disco. In der nächsten halben Stunde. Außerdem geht da gleich unser Ventilator raus. Für alle, die gerade im Office schwitzen, schick mir eine Sprachnachricht, was du heute machst. An die 0800, dann die 599, 1999. Finden wir jemanden, der einen Ventilator fürs Office braucht? Lass mir eine WhatsApp da, dann klärst du dir das Ding hier kurz vor 10 und ich bring dir es vorbei.
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0: Gerade Top 40 läuft. Wir schauen fix aufs Wetter. Heute 38 Grad. Morgen 40 Grad. Wochenende wird super heiß. Deswegen viel trinken angesagt. Sonnenbrille und Sonnencreme sind Pflicht die nächsten Tage. Und was sonst wichtig ist, das kriegst du jetzt von Maren.
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10: Hi, mit der Hitzewelle steigt auch die Waldbrandgefahr in Thüringen weiter an. Von Grillen in Parks wird in vielen Gebieten abgeraten. In Erfurt ist es sogar am Wochenende komplett verboten. Zu groß ist die Gefahr vor einem Flächenbrand. Abkühlung findet ihr neben dem Freibad, aber auch in Museen oder Kirchen, die oft frei zugänglich sind. Wasserbrunnen in den Städten versorgen euch mit frischem Wasser. Wo überall findet ihr auf einer Karte in der Radio Top 40 App. Im Prozess um den Anschlag auf den Weihnachtsmarkt in Magdeburg soll heute Vormittag das Urteil fallen. Der Angeklagte ist im Dezember 2024 mit einem Auto über den Weihnachtsmarkt gerast. Dabei wurden 6 Menschen getötet und mehr als 300 verletzt. Die Anklage will lebenslange Haft plus Sicherungsverwahrung. Das würde bedeuten, dass der Mann nicht mehr freikommt. Die Verteidigung ist dagegen. Justin Bieber hat heute früh ein neues Album gedroppt. Es ist aber keine neue Musik, sondern das Live-Konzert vom Coachella-Festival. Fans haben darauf schon die ganze Zeit gewartet. Jetzt hat Bieber die Wünsche erfüllt. Nur der YouTube-Teil fehlt. Sein Auftritt war einer der legendärsten jemals und wurde von mehr als 140 Millionen live auf YouTube verfolgt.
0: Naja, für 10 Millionen Gage würde ich das auch machen. Danke, Maren. Kurz nach 9:30 Radio vor dir hier. Wir schauen noch auf die Straßen. Blitzer auf der A4 Richtung Dresden vor der Abfahrt Wandersleben in der Kurve. Dann A71 Richtung Sangerhausen zwischen Erfurt-Mittelhausen und Erfurt-Stotternheim. Und Erfurt-Binderslebener Landstraße beidseitig. Sonst Vorsicht B7 zwischen Erfurt-Linderbach und Mönchenholzhausen. Behinderung durch eine Baustelle. Hier staut sich's. Und B281 zwischen Neustadt an der Orla und Oppurg. Vorsicht, ein defektes Auto. Hast du noch was gesehen? Dann her damit. 0800, dann die 599, 1999. Anruf, WhatsApp, geht beides. Oder ganz easy über die kostenlose Radio Top 40 App. Gute Fahrt! Jetzt habe ich mich hier komplett verdrückt. Wir machen das einfach mal so.
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0: Da hat mich Windows gerade ein bisschen gemobbt. Schönen guten Morgen, kurz nach 9:30 haben wir es. Leute, noch einmal schlafen, dann ist es soweit. Morgen geht's zu Laut und draußen dem Sommer Open Air mit Lea und mit Paul Wetz. Leas neuen Song Chemie kriegst du jetzt schon von mir in der Playlist. Nochmal die Hard Facts für morgen. Pro Person eine 0,5 Liter PET-Flasche möglich. Außerdem kannst du auch einen Sonnenschirm mitbringen, solange der keine Spitze hat. Und alle anderen Fragen kannst du dir auch ganz easy in unserem FAQ auf Radio Top 40 oder in unserer kostenlosen App reinziehen. Dort kriegst du auch noch die Tickets. Alles online oder in unserer App. Und dann wird morgen Fett Party gemacht. Mit Paul Wetz und ihr hier, Lea Chemie, jetzt in der Playlist.

Alter, jetzt eine Operette, das passt nicht so wirklich, ne? Da brauchen wir schon irgendwas Sommerliches. Aber zum Glück hast du ja uns. Hier ist Radio Top 40, Top Vibes und Top Music. Für deinen Sommerfreitag jetzt mit Funky Beats von Almost Monday. Das ist No More Regrets. Hier ist deine Radio.

in der Playlist. Die Pussycat Dolls mit Doja um 9.48 Uhr. Ach komm, ich lass den noch ein bisschen laufen, der ist so schön. Und da geht hier ein Ventilator raus. Mal schauen an wen.

0: Denn sind wir mal ehrlich, bei diesen Temperaturen draußen ist doch dieses Geräusch hier einfach das Schönste, was du dir irgendwie vorstellen kannst. Und den ganzen Morgen habt ihr mir schon Sprachnachrichten geschickt, wo ihr heute mit mir schwitzt. An die 0800, dann die 599, 1999. Und diese Sprachnachricht hier ist die Gewinnersprachnachricht.
1: Hallo, liebes Top-40-Team. Ich bin Nele und arbeite im Büro. Und bei mir im Zimmer sind es 35 Grad. Ich hoffe auf den Ventilator. Liebe Grüße.
0: So, Nele aus Jena. Mit dieser Nachricht hast du dir gerade einen Ventilator auf den Nacken von Radio Top 40 geklärt. Es gibt nirgendwo mehr welche zu kaufen. Es hängt teilweise schon an den Schaufenstern. Keine Ventilatoren mehr da. Wir haben noch einen für dich organisiert. War tatsächlich das Ausstellungsstück. Klein, aber fein. Nicht schön, aber selten. Nele, bring ich dir gleich vorbei. Nach meiner Show. Und jetzt Top Vibes und Top Music. Tame Impala, Dracula.

0: Sender läuft. Geil, dass du mit am Start bist. Das war Diamonds von Jonas. Bleib dran.
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1: Gerade zur Vorder ist hier Wettercheck-up, heiß und zwar so richtig. Also wenn du irgendwie barfuß draußen läufst, dann ja, mach's lieber nicht. 38 Grad heute drin, morgen zum Wochenende dann sogar bis 40 Grad. Und jetzt alles, was noch wichtig ist vom Weekend mit Maren.
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3: Hi, das Landgericht Magdeburg hat den Fahrer vom Anschlag auf den Weihnachtsmarkt 2024 zur Höchststrafe verurteilt. Der Mann aus Saudi-Arabien muss lebenslang ins Gefängnis, unter anderem wegen Mordes. Das Gericht sagt auch, die Schuld wiegt besonders schwer. Ob danach noch Sicherungsverwahrung dazukommt, ist aber noch offen. Zalando hat gerade Stress mit der Finanzaufsicht BaFin. Die Behörde sagt, es gibt Hinweise darauf, dass Zalando ihre Rechnung nicht wie gesetzlich vorgeschrieben offengelegt hat. Deshalb wird jetzt der Jahresabschluss nochmal genauer geprüft. Da geht's im Detail um die Übernahme von About You letzten Sommer. Thüringen bereitet sich auf ein Hitzewochenende vor. Über 40 Grad werden erwartet, dazu schwüle Luft und kaum Abkühlung in der Nacht. Dadurch steigt auch die Waldbrandgefahr. Es ist auch einfach warm, tut mir leid. Von Grillen in Parks wird in vielen Gebieten abgeraten. In Erfurt ist es sogar am ganzen Wochenende verboten. Zu groß ist da die Gefahr für einen Flächenbrand. Das Gute, einige Freibäder haben dafür die Öffnungszeiten nochmal angepasst und machen extra lange auf.
1: Oh, Maren,
3: da müssen wir jetzt auch hin.
1: Ich habe gute Nachrichten. Wir sind durch für heute.
3: Ach, Gott sei Dank. Das ist doch gerade nochmal anstrengend.
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18: Hi. Im Prozess um den Anschlag auf den Weihnachtsmarkt in Magdeburg hat das Landgericht den Angeklagten aus Saudi-Arabien zu lebenslanger Haft verurteilt. Dazu stellte das Gericht die besondere Schwere der Schuld fest. Der 51-Jährige kann damit nicht auf eine vorzeitige Freilassung hoffen. Eine Sicherungsverwahrung, wie von der Staatsanwaltschaft gefordert, verhängte das Gericht nicht. Das ist aber nachträglich noch möglich. Der Angeklagte war im Dezember 2024 mit einem hochmotorisierten Mietwagen quer durch die feiernden Menschen auf dem Weihnachtsmarkt gerast. 6 Menschen starben. Bei VW gibt's wohl schon wieder massive Sparpläne, die vor allem Deutschland treffen. Nach einem Bericht des Manager-Magazins will der Autobauer bis zu 100.000 Stellen streichen. 4 Werken in Deutschland soll demnach die Schließung drohen, auch dem Werk in Zwickau. Das ist das neue Zielbild für das Jahr 2030, über das der Vorstand vorgestern beraten haben soll, berichten Insider dem Manager-Magazin. Das letzte Wort habe nun der Aufsichtsrat, der übernächste Woche darüber beraten soll. In Europa sind nach einer Untersuchung von Europol gut 730 kriminelle Netzwerke aktiv. Sie haben mehr als 400.000 Mitglieder mit 118 Nationalitäten. Das geht aus einer Studie der Europäischen Polizeibehörde hervor. Die Banden operieren demnach oft grenzüberschreitend und hochprofessionell. Sie seien im gesamten Spektrum des Verbrechens aktiv, wie Drogenhandel, Cybercrime, Migrantenschmuggel, Menschenhandel, Betrug oder Geldwäsche.
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17: Hi. Die Bundesanwaltschaft hat in Thüringen zwei mutmaßliche Unterstützer der rechtsextremistischen Terrorgruppe Letzte Verteidigungswelle festnehmen lassen. Die Festnahmen erfolgten im Landkreis Altenburger Land und in Gera. Beide Verdächtige sitzen in U-Haft. Die Bundesanwaltschaft wirft ihnen unter anderem versuchten Mord und versuchte schwere Brandstiftung vor. Sie sollen Anfang Januar letzten Jahres mit Komplizen Feuerwerk durch ein zerschlagenes Fenster in die Asylbewerberunterkunft in Schmölln geschossen haben. Ein Feuer war dabei dann aber nicht ausgebrochen. Bauprojekte für Autobahnen, Schienen und Wasserwege sollen deutlich schneller in Gang kommen. Darauf zielt ein Gesetz ab, das der Bundestag heute beschlossen hat. Vorgesehen ist, dass die Verfahren für Genehmigungen vereinfacht und digitalisiert werden. Das Gesetz ändert aber auch mehrere Planungs- und Umweltvorschriften. Das soll dann auch dafür sorgen, dass die Projekte, die über das Sondervermögen von 500 Milliarden Euro laufen, schneller umgesetzt werden können. Mit Spürhunden, Feldbetten und eigener Wasseraufbereitung reist heute ein Team des Technischen Hilfswerks nach Venezuela. Für viele ist es nicht der erste Einsatz in einem Erdbebengebiet, sagte THW-Präsidentin Sabine Lackner kurz vor der Abreise. Aber natürlich sei jede Katastrophe wieder neu. Und es sei wichtig, dass man schnell vor Ort ist. Die größte Chance, noch Lebende unter den Trümmern bergen zu können, haben die Helfer in der Regel in den ersten 72 Stunden nach einem Beben.
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6: Weiter vor dir ist hier das Wetter zum Freitag weiter heiß. Werte bis zu 38 Grad. Die Sonne knallt runter. Morgen sind sogar bis zu 40 Grad drin. Alles, was für Thüringen heute Nachmittag wichtig ist, hörst du jetzt.
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7: Hi. Im Prozess um den Anschlag auf den Weihnachtsmarkt in Magdeburg hat das Landgericht den Angeklagten aus Saudi-Arabien zu lebenslanger Haft verurteilt. Dazu stellte das Gericht die besondere Schwere der Schuld fest. Der 51-Jährige kann damit nicht auf eine vorzeitige Freilassung hoffen. Eine Sicherungsverwahrung, wie von der Staatsanwaltschaft gefordert, verhängte das Gericht nicht. Das ist aber nachträglich noch möglich. Der Angeklagte war im Dezember 2024 mit einem hochmotorisierten Mietwagen quer durch die feiernden Menschen auf dem Weihnachtsmarkt gerast. 6 Menschen starben. Bei VW gibt's wohl schon wieder massive Sparpläne, die vor allem Deutschland treffen. Nach einem Bericht des Manager-Magazins will der Autobauer bis zu 100.000 Stellen streichen. 4 Werken in Deutschland soll demnach die Schließung drohen, auch dem Werk in Zwickau. Das ist das neue Zielbild für das Jahr 2030, über das der Vorstand vorgestern beraten haben soll, berichten Insider dem Manager-Magazin. Das letzte Wort habe nun der Aufsichtsrat, der übernächste Woche darüber beraten soll. In Europa sind nach einer Untersuchung von Europol gut 730 kriminelle Netzwerke aktiv. Sie haben mehr als 400.000 Mitglieder mit 118 Nationalitäten. Das geht aus einer Studie der Europäischen Polizeibehörde hervor. Die Banden operieren demnach oft grenzüberschreitend und hochprofessionell. Sie seien im gesamten Spektrum des Verbrechens aktiv, wie Drogenhandel, Cybercrime, Migrantenschmuggel, Menschenhandel, Betrug oder Geldwäsche.
6: Dankeschön, Hannes. Eine Minute nach 1 Blitzer bei uns zuerst. Erst Erfurt-Arnstädter Chaussee statt auswärts und Erfurt-Martin-Andersen-Nexwil-Straße ebenfalls statt einwärts. Ansonsten haben wir die A38 Richtung Leipzig zwischen Nordhausen-Berger. 3 Kilometer Stau, hier dauert es eine halbe Stunde länger. B7 Höhe Abzweig nach Ulla, ungesicherte Unfallstelle. Und B7 zwischen Tröbsdorf und Nora, viele Autos, da dauert es 20 Minuten länger. Und wenn noch was fehlt, kostenlos anrufen oder WhatsApp schicken. Nummer für beides 0800, dann die 5, 99, 19, 99.
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6: Schönen Freitag, gleich mit geilen Nachrichten für alle, die nicht nur gern Spezi trinken, sondern auch gern Spezi tragen würden. Was es damit auf sich hat, hörst du dir gleich nach 3 Tracks. Vorher Lea, die du morgen bei uns im Weimarhallenpark beim Laut und Draußen siehst. Du hast dein Ticket noch nicht. Jetzt klären auf radiotop40.de.

Freitag ist das mit Radio Top 40. Lukas, ja moin. Vor einer Weile haben sich noch super viele geärgert, dass sie leer ausgegangen sind. Aber nächsten Monat, da gibt's dann endlich wieder Nachschub. Vielleicht erinnerst du dich, Paulana Spezi hat wie super viele

abbekommen haben. Aber jetzt hat Paulana Spezi auf Insta gepostet, am 20. Juli gibt's wieder neue. Was du nur dafür tun musst, dich an dem Tag dort anmelden und dann bekommen ein paar Menschen aus Zufallsprinzip eine Mail mit Kaufoption. Soll heißen, gleiche Chancen für alle, kein Wettklicken und ewig in der Warteschlange hocken. Mal schauen, ob es dann diesmal bei dir klappt. Bis dahin, save the date. Ab dem 20. Juli gibt's wieder Paulana Spezi-Trikots.

0: Ab ins Wochenende geht's. Reiter Fordi dazu an. Lukas hier, moin. Für viele geht's aufs Festival, aber das Geilste von allen, das steigt dann im August.
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0: falls du dich fragst, was da die ganze Zeit gesungen wird. Headlights. Aber ja, ich verstehe auch immer nur Hela, Hela, Hela, Hela. Der neue von Alok, Alan Walker. Hier bei Radio Top 40, Top Sommer Vibes, Top Music für deinen Start ins Wochenende. Gleich von Sarah Larsson, Tyler, She Did It Again. Geiler Track mit ordentlich Bass und noch mehr, wenn du dranbleibst.
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0: Am ersten Tag schuf Gott die Sonne und am siebten die Klimaanlage. Zum Glück, heute bis zu 38 Grad, morgen haben sich sogar bis zu 40 angekündigt. Wir gucken auf die Straßen, 2 Minuten nach 2:30, Blitzer bei uns zuerst, Erfurt, Arnstädter Chaussee, Stadt auswärts, so ist es richtig. Dann nochmal Erfurt, Martin Anders, nächste Straße. Stadt einwärts stehen sie. Ansonsten aufgepasst, 38 Richtung Leipzig zwischen Nordhausen-West, Heringen, 4 Kilometer Stau, da dauert es eine Dreiviertelstunde länger. Und B7 in Höhe Abzweig nach Ulla, Behinderung nach Unfall. Und wenn du noch was hast, kostenlos anrufen oder WhatsApp schicken. Die Nummer für beides 0800, dann die 5 99 19 99. Gute Fahrt.
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0: Na dann, komm mal gut ins Wochenende. Trotz der Hitze. Wir sind mit dabei mit Top Sommer Vibes. Top Music bekommst du jetzt von

Alle Farben liefert den Sound zur Sonne. Baby Goodbye für deinen Start ins Wochenende. Lukas hier, moin. Und das Schöne an dem Wetter gerade, das sind die Abende. Ey, ich lieb das ja. Draußen dann noch irgendwo abzuhängen. Gestern zum Beispiel zum Public Viewing im Weimar Hallenpark. Für mich einfach das Geilste im Sommer. Und da hat er vor einer Weile bei einer Rooftop-Party in New York aufgelegt. Topic in dem Fall mit seinem Track Buddy am Start. Den Clip dazu gibt's auf seinem Insta. Richtig geil, mit Skyline im Hintergrund. Aber er trotzdem standesgemäß mit Sonnenbrille auf der Nase. Wie sich's für so einen coolen DJ halt gehört. Das ist sein aktueller, zusammen mit Becky G. Sorry Puppy, Top Summer Vibes, Top Music.

komplette Woche war es super heiß und auf einmal sehen die meisten aus wie gegrillte Hähnchen. Reicht doch vor dir dazu an deinem Freitag. Lukas, für dich am Start? Ist mir vorhin so aufgefallen, als ich mich mal im Büro umgeschaut habe. Ist richtig krass, als wären sie alle frisch aus dem Urlaub gekommen. Aber nee, einfach nur viel die Woche draußen gewesen. Mal sehen, wie es am Montag aussieht. Wahrscheinlich

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11: Auch heute glänzt wieder die Haut bei all der Sonnencreme. Werte bis zu 38 Grad. Morgen geht's dann hoch auf bis zu 40. Die Sonne ballert also weiter. 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
12: Hallo. Bis zu 50.000 Demonstranten gegen den AfD-Bundesparteitag in Erfurt erwartet Innenminister Mayer. Darunter werden auch gewaltbereite Teilnehmer sein, sagte er heute Vormittag. Und es könne Versuche geben, Straßenblockaden aufzubauen. Er appellierte an alle, das nicht zu tun und sich friedlich zu verhalten. Ansonsten profitiere am Ende nur die AfD. Die Bundesanwaltschaft hat in Ostthüringen 2 mutmaßliche Unterstützer der rechtsextremistischen Terrorgruppe Letzte Verteidigungswelle festnehmen lassen. Mit Komplizen sollen die 16- und 17-Jährigen versucht haben, eine Asylbewerberunterkunft in Schmölln in Brand zu setzen. Schon vor gut einem Monat waren bei bundesweiten Razzien gegen die Gruppe 5 mutmaßliche Rechtsterroristen festgenommen worden. Weniger Bürokratie, mehr Vertrauen. In Thüringen sollen Vorschriften gestrichen oder vereinfacht werden, um zum Beispiel das Bauen zu beschleunigen. Vieles soll leichter rein digital gehen. Der Landtag hat das Gesetz dazu heute beschlossen. Weil die Brombeer-Koalition keine Mehrheit hat, musste sie auch einige Kompromisse mit der Linken eingehen.
11: Dankeschön. 1:02. Blitzer bei uns zuerst. Erfurt Anstetter Chaussee statt auswärts und Erfurt Martin Andersen nächste Straße statt einwärts aus einem weißen Caddy. Dann haben wir die A38 Richtung Leipzig zwischen Nordhausen Heringen. 5 Kilometer Stau. Da verlierst du eine Stunde. A38 Richtung Leipzig zwischen Heringen Berger gesperrt wegen Reinigungsarbeiten und B7 in Höhe Abzweig nach Ulla. Behinderung nach Unfall. Wenn du noch was hast, kostenlos anrufen oder WhatsApp schicken. Die Nummer für beides 0800, dann die 5 99 1999. Gute Fahrt.
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11: Schönes Wochenende. Ja, und bei dem Wetter, da läuft einiges so ein bisschen anders. Auch was die Diebstähle angeht, da hat man es nicht mehr auf Geld abgesehen, sondern auf andere Dinge. Was da jetzt in Erfurt geklaut würde, hörste nach 3 Tracks.
13: Sag auf

High Top 40 ist hier. Damit du gut ins Wochenende kommst, kriegst du von uns Top Sommer Vibes, Top Music. Lukas hier, moin. Wer sich die letzten Tage mal eine Klimaanlage oder einen Ventilator besorgen wollte, der oder die hat vielleicht schon festgestellt, gibt's kaum noch. Fast überall ausverkauft. Dann wird's halt der Sonnenschirm. Und auf genau diese Sonnenschirme hatten sie jetzt auch ein paar Diebe in Erfurt abgesehen. Insgesamt 4 wurden geklaut im Wert von 600 Euro. Ist natürlich nicht die feine Art, ne? Aber so ein bisschen kann ich es irgendwie auch verstehen. Sonnenschutz ist halt wichtig. Aber beim nächsten Mal bitte auf legalem Wege, ne? Wäre besser.

schönen Freitagnachmittag gewünscht. Drei Top 4 ist an mit mir, Lukas. Grüß dich, auch wenn das letzte Gruppenspiel der Deutschen gestern nicht so optimal gelaufen ist. Eine gute Sache können wir vermelden. Wir treffen im 16. Finale nächste Woche nicht auf Holland. Das stand gestern ja noch aus. Mittlerweile ist klar, entweder wird's Paraguay, Schottland oder Schweden. Das klingt schon mal deutlich entspannter, aber heißt natürlich nicht, dass es super easy wird. So richtig schlau sind wir dann die nächsten Tage, wenn auch alle anderen Gruppen komplett ausgespielt sind. Und Montag, da wird es dann wieder spät. 22.30 Uhr ist Kickoff. Alle Frühschichtler freuen sich jetzt schon. Nicht.

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3: So heiß, dass sich selbst die Katzen, die sonst immer mitten auf der Straße liegen, ein schattiges Plätzchen gesucht haben. Bis zu 38 Grad. Morgen wird's dann noch heißer, bis zu 40 Grad. 2:30 Blitzer bei uns zuerst. Erfurt, Martin Anders, nächste Straße stehen sie stadteinwärts in der 30er-Zone. Ansonsten 38 Richtung Göttingen zwischen Berger-Heringen. Ein kaputtes Auto. Auf der 38 Richtung Leipzig zwischen Nordhausen und Heringen haben wir 5 Kilometer Stau. Da dauert es eine Stunde länger. Und 38 Richtung Leipzig zwischen Heringen und Berger wegen Reinigungsarbeiten gesperrt. Wenn du noch was hast, kostenlos anrufen oder WhatsApp schicken. Nummer für beides 0800 99 90 99. Das ist dein Freitagnachmittag mit Radio Top 40. Ich bin

0: Festival-Vibes zum Freitag gibt's von Anima Hypnotize. Lukas für dich am Start und was musikalisch heute so los ist, darum geht's jetzt.
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0: Natürlich können wir dich nicht ins Wochenende entlassen, ohne dir vorher die besten Tracks des Tages vorzuspielen. Einer davon ist der neue von Gracie Abrams, Look at My Life. Sehr unaufgeregt, wie du es halt von ihr kennst, da bleibt sie ihrem Stil weiter treu. Genauso ist es auch bei Sam Smith, heute am Start mit My Guy. Sehr soulig, das kann er halt auch einfach. Auch ein gutes Ding zum Mitklatschen, immer schön auf Takt. Und Katy Perry feiert heute ebenfalls Release. Und zwar mit Pauken und Trompeten. Watch It Burn. Und dann mal schön einen rausgehauen. Mit ordentlich Power. Katy Perry halt. Und wie der neue von Benson Boone klingt, das hörst du hier gleich in 5 Minuten. Bis dahin, bis ein WM-Feeling von Shakira, Dai Dai.
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krass ins Wochenende. Reiter vor die läuft. Lukas hier, moin. Da habe ich jetzt den neuen von Benson Boone für dich. So entspannt geht er los. Quasi entspannte Ballade. Könntest du denken. Aber irgendwann legt er dann so richtig los. Und zwar so. Wie so ein Gerät, was erstmal heiß laufen muss. Und da merkst du wieder, der Typ hat's einfach ultra drauf. Egal ob leise oder laut, Benson Boone kann einfach alles. Hörst du jetzt ganz neu zum New Music Friday. Top Sommer Vibes, Top Music. Benson Boone und The Time of My Life. Gönn dir!

0: Mucke für dein Wochenende von The Weeknd, Dancing in the Flames. Und da sind die Schattenplätze heute wieder besonders begehrt. Bei bis zu 38 Grad. Und wie du dich bei dem Wetter runterkühlst, das checken wir gleich aus.
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1: Da bekomme ich ja heute schon den ganzen Tag regelmäßig Besuch im Studio, weil ich im Studio eine Klimaanlage habe und die Leute im Büro ordentlich am Brutzeln sind. Ja, fair. Werte bis zu 38 Grad, morgen bis zu 40. Alles, was für Thüringen heute Nachmittag wichtig ist, hörst du jetzt.
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2: Hallo. Kurz vor Weihnachten 2024 ist er durch die Menschenmengen auf dem Weihnachtsmarkt gerast, hat 6 Menschen getötet. Heute hat das Magdeburger Landgericht den Attentäter zur Höchststrafe verurteilt. Lebenslange Haft. Außerdem wurde die besondere Schwere der Schuld festgestellt. Damit ist eine vorzeitige Entlassung nach 15 Jahren nicht möglich. Die Bundesanwaltschaft hat in Ostthüringen 2 mutmaßliche Unterstützer der rechtsextremistischen Terrorgruppe Letzte Verteidigungswelle festnehmen lassen. Den 16- und 17-Jährigen wird unter anderem versuchter Mord vorgeworfen. Vor anderthalb Jahren sollen sie mit Komplizen versucht haben, eine Asylbewerberunterkunft in Schmölln in Brand zu setzen. Ein Feuer sei aber nicht ausgebrochen. Bis zu 50.000 Demonstranten gegen den AfD-Bundesparteitag in Erfurt erwartet Innenminister Mayer. Darunter werden auch gewaltbereite Teilnehmer sein, sagte er. Und es könne Versuche geben, Straßenblockaden aufzubauen. Er appellierte an alle, das nicht zu tun und sich friedlich zu verhalten. Ansonsten profitiere am Ende nur die AfD.
1: Dankeschön, Petra. 15 Uhr, wir gucken auf die Straßen. Blitzer bei uns zuerst. Wir haben zum Beispiel einen Blitzer in Erfurt. Martin Andersen, nächste Straße stadteinwärts. A9 Richtung Berlin zwischen Leipzig-West und Großkugel ist die rechte Spur nach einem Unfall dicht. 38 Richtung Göttingen zwischen Berger, Heringen steht ein kaputtes Auto. Und das war's. Wenn du noch was hast, kostenlos anrufen oder WhatsApp schicken. Die Nummer für beides ist die 0800, dann die 5 99 19 99. Gute Fahrt.
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1: Ja, die Klassiker bei dem Wetter, um sich irgendwie runterzukühlen, Ventilator anschmeißen oder Klimaanlage oder Eis essen gehen oder ins Freibad. Ja, aber was ist, wenn das alles gerade nicht möglich ist? Was soll ich da tun? Da haben wir so ein paar spezielle Ideen. Beziehungsweise meine Kollegin Nadine. Was wir da so für verrückte Abkühltipps haben, hörst du nach 3 Tracks.

0: Zeit. Vor dir ist hier dein Nachmittag. Und wenn es ums Thema Abkühlen bei der Hitze geht, da kommen ganz viele auf die verrücktesten Ideen. Die einen, die legen sich so nasses Handtuch unter die Mütze, andere klemmen sich so zwei Scheiben Zwiebeln unter die Achseln. Ob das funktioniert, weiß ich nicht. Aber das geht ja auch anders. Nadine ist bei mir.
1: Hallo.
0: Du hast ein paar Hitze-Abkühl-Tipps rausgesucht, die wirklich funktionieren sollen, aber vielleicht ein bisschen abgedrehter sind.
1: Ja, die sind wirklich ein bisschen verrückt. Also das erste ist zum Beispiel Reis einfrieren, weil normale Kühlakkus immer so schnell schlapp machen. Und deswegen soll man Reis einfach in der Socke oder in einem Kopfkissenbezug einfrieren und das dann entweder in deinen Nacken legen oder unters Laken und dich nachts drauflegen. Das heißt, du kühlst ab, schläfst gut durch. Ich würde sagen, das probieren wir mal, weil der Reis soll dann lange kalt bleiben.
0: Also ich habe schon vieles eingefroren in meinem Leben, aber Reis bisher noch nicht.
1: Noch nie, es wäre ein Versuch wert.
0: Ja.
1: Dann, die Zwiebel ist natürlich mit dabei und zwar sollst du dich damit einreiben.
0: Gut. Yum, yum, yum.
1: Durch die ätherischen Öle soll sie nämlich helfen, Wärme und Schweiß so aus dem Körper zu ziehen und damit die Temperatur zu senken. Ja, jeder wie er will.
0: Und im Freibad hast du dann auch Platz für dich, glaube ich.
1: Ja, sehr viel Platz für dich. Dann nachts sollst du eher Wolle tragen, wo ich auch schon beim Hören einfach geschwitzt habe. Aber die sammelt sozusagen den Schweiß von unserer Haut und leitet den weg. Und dadurch sollen wir auch besser abkühlen. Also auch ein Versuch, wäre es wert.
0: Ja.
1: Und das Letzte, man soll wohl lieber keine Mango essen, denn die sind harnreibend. Also wir müssen öfter mal auf die Toilette und werden dadurch noch mehr Flüssigkeit los, was ja nicht so gut ist. Also lieber auf anderes Obst zurückgreifen, sagen sie.
0: Ja, zum Beispiel, wo auch viel Wasser drin ist.
1: Ja.
0: So eine Gurke.
1: Genau.
0: Oder eine Melone.
1: Oh, Melone.

Ariana Grande schwitzt mit dir ins Wochenende. Rall Top 40 dazu an. Lukas hier, moin. An diesem Tag, an dem in Thüringen sehr, sehr viel geheiratet wird, das bietet sich bei dem Datum einfach an. Der 26.06.26. Lässt sich auch richtig gut merken. Ja, und was das Wetter angeht, auf jeden Fall besser als Regen und 15 Grad. Da können vor allem alle männlichen Gäste nur hoffen, dass der Bräutigam so schnell es geht seinen Sakko auszieht, damit alle anderen nachziehen können. Happy Wochenende dir. Jetzt mit alle Farben, René Miller, Body Talk.

0: Perfekte Mucke zum Wetter. Top Sommer Vibes, Top Music von Sonny Federa. Und Let Me Be In Your Arms hier bei Radio Top 40. Geht's hier gleich weiter mit einem neuen Track von Almost Monday.
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7: Ja, da freuen sich alle, die eine Kellerwohnung haben oder zumindest nicht im Dachgeschoss wohnen. Bei bis zu 36 Grad wirst du da heute gut gebrutzelt. Morgen wird's dann noch heißer, bis zu 40 Grad. Wir gucken auf die Straßen, alle Blitzer bei uns zuerst. Wir haben zum Beispiel den Blitzer aktuell auf der A4 Richtung Frankfurt zwischen Stadtroda, Jena Zentrum oder Holzdorf Richtung Obergrunstedt. Ansonsten A9 Richtung München zwischen Triptis, Dittersdorf, Reifenteile und A38 Richtung Göttingen zwischen Berger und Heringen steht ein kaputtes Auto. Wenn du sonst noch irgendwas gesehen haben solltest, kostenlos anrufen oder WhatsApp schicken. Nummer für beides 0800, dann die 5 99 19 99. Gute Fahrt und ein schönes Wochenende gewünscht. Reiter Fordi ist mit dabei, jetzt mit Paul Monkey und Awatsi.

Mit Reise vor die rein ins Wochenende. Lukas hier, moin. Und kein Song nailt das Wort funky gerade so sehr wie er hier. No More Regrets von Almost Monday. Eine Indie-Band aus Kalifornien, coole Boys und vor allem immer in freshen Outfits unterwegs. Hauptsache bunt dürfte da das Motto sein. Quasi genau das Gegenteil von mir. Da ist die beherrschende Farbe im Schrank eher schwarz.

Nicki Minaj grüßt vom Beach. So genießt sich so ein heißer Freitag halt am besten. Bei Top 40 ist an. Lukas hier, moin. Stell dir vor, es sind fast 40 Grad und du bist trotzdem am Frieren. Ja, genau das hatte ich gestern. Da war ich so nach der Arbeit in der Ilm, also da, wo es so richtig schön arschkalt ist, bin dann super lang drin geblieben, hab mich dann bibbernd in den Schatten gelegt und gemerkt, oh nee, das ist mir echt viel zu kalt. Also doch in die Sonne gegangen und auf einmal hat sich diese Hitze wieder richtig, richtig geil angefühlt. Also, kann ich sehr empfehlen. So ein kaltes Ilmbad, wie so ein Saunagang. Hätte ich auf jeden Fall direkt wegratzen können, aber ging nicht. Ich wollte ja noch das Deutschlandspiel gucken, was ich mir im Nachhinein auch hätte klemmen können.

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16: Und da gehen sie nach Hause und nehmen auch ihren Ventilator mit. Ein Kollege von mir gerade zum Beispiel, der hat seinen Ventilator von zu Hause mitgebracht, damit es bei ihm im Büro nicht so heiß ist. Fair, bei bis zu 38 Grad. Alles, was für Thüringen heute Nachmittag wichtig ist, hörst du jetzt.
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17: Hallo. Die Bundesanwaltschaft hat in Ostthüringen 2 Terrorverdächtige festnehmen lassen. Ihnen wird versuchter Mord vorgeworfen und die Unterstützung der militant rechtsextremen Gruppe Letzte Verteidigungswelle. Die 16- und 17-Jährigen sollen vor anderthalb Jahren in Schmölln versucht haben, eine Asylbewerberunterkunft in Brand zu setzen. Ein Feuer sei aber nicht ausgebrochen. Die Zahl der Toten nach den 2 schweren Erdbeben in Venezuela ist auf fast 600 gestiegen. Fast 3000 Verletzte werden inzwischen gezählt. Das hat die Regierung in Caracas mitgeteilt. Hilfe für Venezuela kommt aus der ganzen Welt. Deutschland bietet vor allem logistische Unterstützung an. Das Rote Kreuz und das Technische Hilfswerk schicken Helfer und Hilfsgüter. Großer Polizei- und Feuerwehreinsatz heute Vormittag an der Gemeinschaftsschule in Neuhaus-Schierschnitz im Kreis Sonneberg. Auslöser war eine weiße Substanz in einem Umschlag. Der lag durchnässt im Briefkasten der Schule, so die Polizei. Eine Mitarbeiterin erlitt Hautreizungen. Sie wurde ins Krankenhaus gebracht. Der Gefahrgutzug rückte an. Das Pulver wurde gesichert und wird jetzt untersucht. Die rund 30 Schulkinder blieben unverletzt. Sie durften nach Hause gehen.
16: Dankeschön, Petra. Eine Minute nach 4. Wir gucken auf die Straßen. Blitzer bei uns zuerst. Zum Beispiel auf der B19 Meiningen Richtung Walldorf. Ansonsten haben wir Meldungen von der A9 Richtung München zwischen Triptis, Dittersdorf, Reifenteile und B4 Großfura Richtung Sondershausen. Kaputter LKW in der Kurve. Und wenn du noch was hast, kostenlos anrufen oder WhatsApp schicken. Die Nummer für beides 0800, dann die 5 99 19 99.
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16: Heute zum New Music Friday haben wir natürlich auch wieder sehr viel neue Mucke für dich am Start. Und ein Track, bei dem zum Beispiel Jennifer Lopez beteiligt ist, den gibt's dir gleich. Nach drei Tracks, Tampa City, leg los, Self-Aware. Schönes Wochenende.

3 der besten Avicii-Songs of all time. Waiting for Love. Hier bei Radio Top 40. Lukas für dich am Start. Und diese Stimme hier, das ist die von Jennifer Lopez. Von einer Weile mit David Guetta den Banger rausgehauen. Save Me Tonight. Nur in ihrem neuen, da habe ich sie erstmal nicht wiedererkannt. Heute rausgekommen zum New Music Friday. Everything's Fine, zusammen mit Alok. Einfach genau die Mucke, die an so einem heißen Tag besonders reinknallt. 38 Grad, Sonne, dazu Jennifer Lopez. Passt. Und zuerst gehört bei uns Top Sommer Vibes, Top Music.

0: 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Der Mann hat mal ein Burger-Wettessen gewonnen.
1: Yeah.

0: Ab ins Wochenende geht's. Reiter Fordi dazu an. Lukas hier, moin. Für viele geht's aufs Festival, aber das Geilste von allen, das steigt dann im August.
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0: Joel Curry, Devotion hier bei Radio 40. Happy Wochenende, gleich mit Good News für alle Spezi-Fans.
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0: Nicht nur wir freuen uns aufs Wochenende, die Sonne anscheinend auch, denn die knallt ordentlich. Wert um die 36 Grad in Jena zum Beispiel, morgen dann bis zu 40 Grad. 2 Minuten nach 4:30, alle Blitzer bei uns zuerst. Erfurt, Martin Andersen, Nexelstraße statt einwärts. Dann haben wir die A9 Richtung München zwischen Triptis, Dittersdorf, Reifenteile. B4, Großfora Richtung Sondershausen, steht ein kaputter LKW im Kurvenbereich. Und Nordhausen zwischen Gehege und Albert-Träger-Straße voll gesperrt wegen Straßenschäden. Und wenn du noch was hast, kostenlos anrufen oder WhatsApp schicken. Nummer für beides 0800, dann die 5, 99, 19, 99.

Reiter vor dir ist hier und die wichtigsten Items, die du morgen zum Samstag brauchst: Sonnenschutz, was zu trinken, dein Ticket und dann wird gefeiert. 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

Heute ein Freitag ist das mit Radio Top 40. Lukas, ja moin. Vor einer Weile haben sich noch super viele geärgert, dass sie leer ausgegangen sind. Aber nächsten Monat, da gibt's dann endlich wieder Nachschub. Vielleicht erinnerst du dich, Paulaner Spezi hat wie super viele andere Unternehmen zur Fußball-WM ein eigenes Trikot rausgehauen. Im Gegensatz zu allen anderen sah das allerdings ganz geil aus. Schön bunt im Design des Etiketts und, was ich besonders geil finde, mit Kragen. War dann auch dementsprechend super schnell ausverkauft. Viele haben sich geärgert, dass sie keins abbekommen haben. Aber jetzt hat Paulaner Spezi auf Insta gepostet, am 20. Juli gibt's wieder neue. Was du nur dafür tun musst, dich an dem Tag dort anmelden und dann bekommen ein paar Menschen aus Zufallsprinzip eine Mail mit Kaufoptionen. Soll heißen, gleiche Chancen für alle und kein Wettklicken und ewig in der Warteschlange hocken. Mal schauen, ob es dann diesmal bei dir klappt. Bis dahin, save the date. Ab dem 20. Juli gibt's wieder Paulaner Spezi-Trikots.

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12: Heute vor dir ist hier. Wir schwitzen uns zusammen ins Wochenende bei Werten um die 36 Grad. Morgen dann auch wieder viel Sonne zum Samstag bis zu 40 Grad. Nächste Woche wird es dann kühler. Alles, was für Thüringen heute Nachmittag wichtig ist, hörst du jetzt.
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13: Guten Tag. Sie will Bürokratie abbauen, hat die Brombeer-Koalition den Thüringern versprochen. Ein erstes Gesetz dazu ist heute im Landtag beschlossen worden. Es soll helfen, Verfahren leichter und schneller zu machen. Änderungen gibt es vor allem im Baurecht. So können Bauanträge in Zukunft auch von erfahrenen Handwerkern gestellt werden. Bisher durften das nur Architekten oder Bauingenieure. Im Prozess um eine vergiftete Familie aus Hamburg hat ein türkisches Gericht hohe Haftstrafen verhängt. Mitte November waren die Eltern und zwei kleine Kinder in Istanbul mit Übelkeit ins Krankenhaus gekommen und später gestorben. Ursache war eine Vergiftung durch Insektengift, das im Hotel verwendet wurde. Der Hotelbetreiber wurde jetzt zu gut 13 Jahren Haft verurteilt. Der Inhaber der Schädlingsbekämpfungsfirma und sein Sohn müssen jeweils für 18 Jahre ins Gefängnis. Ein weiterer Mitarbeiter der Firma gut 12 Jahre. Als Grund nannte der Richter bewusst fahrlässige Tötung. Die Zahl der Toten nach den zwei schweren Erdbeben in Venezuela ist auf fast 600 gestiegen. Fast 3000 Verletzte werden inzwischen gezählt. Das hat die Regierung in Caracas mitgeteilt. Hilfe für Venezuela kommt aus der ganzen Welt. Deutschland bietet vor allem logistische Unterstützung an. Das Rote Kreuz und das Technische Hilfswerk schicken Helfer und Hilfsgüter.
12: Dankeschön, Petra. Eine Minute nach fünf. Wir gucken auf die Straßen. Blitzer bei uns zuerst. Erfurt Martin Andersen, nächste Straße stadteinwärts. Ansonsten haben wir die A4 Richtung Frankfurt zwischen Wildeck-Obersuhl und Wildeck-Höhnebach. Die rechte Spur gesperrt durch einen Polizeieinsatz. A9 Richtung Berlin zwischen Eisenberg-Dreußig, ungesicherte Unfallstelle. Dann haben wir noch die B4 Großfura Richtung Sondershausen. Kaputter LKW in der Kurve. Nordhausen zwischen Gehege und Albert-Träger-Straße voll gesperrt wegen Straßenschäden. Und das war's. Wenn du noch was haben solltest, kostenlos anrufen oder WhatsApp schicken. Die Nummer für beides 0800, dann die 5 99 19 99.
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12: Ja, und wir schicken dich nicht nur mit bestem Wetter ins Wochenende, sondern auch mit bester Mucke. Zum New Music Friday gibt's gleich einen neuen Track, und zwar von Top.

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Dein Start ins Wochenende ist das mit Radio Top 40. New Music Friday ist und er tut, was er am besten kann: Sommerstimmung verbreiten. Ist bei dem Wetter eigentlich nicht nötig, aber Samba ist halt ein Sonnenkind. Und das hörst du jetzt wieder in seinem neuen My Body Isn't Ready. Ein Track, in dem es darum geht, dass eine Sommerromanze genau daran scheitert, dass sich die eine Person unwohl mit ihrem Körper fühlt. Ja, kommt mir irgendwie bekannt vor. Deshalb nochmal an der Stelle: Jeder Body ist ein Sommerbody. Punkt. Egal ob dünn, rund oder irgendwas dazwischen, das ist der Track dazu. Zuerst gehört

schönen Freitagnachmittag gewünscht. 3 Top 40 ist an mit mir, Lukas, grüß dich. Auch wenn das letzte Gruppenspiel der Deutschen gestern nicht so optimal gelaufen ist, eine gute Sache können wir vermelden. Wir treffen im 16. Finale nächste Woche nicht auf Holland. Das stand gestern ja noch aus. Mittlerweile ist klar, entweder wird's Paraguay, Schottland oder Schweden. Ja, klingt schon mal deutlich entspannter, aber heißt natürlich nicht, dass es deshalb super easy wird. So richtig schlau sind wir dann die nächsten Tage, wenn auch alle anderen Gruppen komplett ausgespielt sind. Und Montag, da wird's dann wieder spät für alle, die Deutschland gucken wollen. 22:30 Uhr ist Kickoff. Alle Frühschichtler freuen sich jetzt schon.

0: König von Europa sind wir leider nicht geworden, aber vielleicht wird es ja was mit dem König der Welt. Montag geht es erstmal ins 16. Finale für Deutschland. Reicht für die dazu an. Schönen Start ins Wochenende. Lukas hier, moin.
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0: Ja, bevor die nächste Woche wieder ein bisschen kühler wird, wird das Wochenende sehr, sehr heiß mit Werten bis zu 36 Grad heute. Morgen bis zu 40 Grad, die Sonne knallt weiter runter. Wir gucken auf die Straßen. Blitzer bei uns zuerst. Erfurt, Martin Andersen, nächste Straße stadteinwärts. Ansonsten A4 Richtung Dresden und in der Gegenrichtung steht ein kaputtes Auto in der Baustelle zwischen Stadtroda und Jena Zentrum. Dann haben wir noch die A9 Richtung Berlin zwischen Eisenberg-Dreußig, ungesicherte Unfallstelle. A9 Richtung München zwischen Triptis-Dittersdorf, kaputter LKW und Nordhausen zwischen Gehege und Albert-Träger-Straße voll gesperrt. Hast du noch was gesehen? Kostenlos anrufen oder WhatsApp schicken. Nummer für beides 0800, dann die 5 99 19 99.
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0: Hab ein schönes Wochenende. Reiter Fordi ist mit dabei, dein Lieblingssender. Ich bin Lukas, moin. Und jetzt für dich Another 54 Ultra und...

geiles Wochenende gewünscht. Dein Lieblingssender Reiter vor dir ist an. Lukas hier, moin. Und da hat Bibi Rexha mit dem ja schon übel abgerissen. Jetzt kommt der nächste. Und zwar mit dem Mann, mit dem sie schon einige Banger gebastelt hat. David Guetta. Sad Girls heißt die Nummer. Vorbei. So sad ist die eigentlich gar nicht. Macht sogar richtig Bock. Jetzt für dich. Top Sommer Vibes.

komplette Woche war super heiß und auf einmal sehen die meisten aus wie gegrillte Hähnchen. Reicht doch vor dir dazu an deinem Freitag. Lukas, für dich am Start? Ist mir vorhin so aufgefallen, als ich mich mal im Büro umgeschaut habe. Ist richtig krass, als wären sie alle frisch aus dem Urlaub gekommen. Aber nee, einfach nur viel die Woche draußen gewesen. Mal sehen, wie es am Montag aussieht.

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8: Und die Sonne ballert weiter zum Freitag. Werte um die 36 Grad, kaum ein Wölkchen. In der Nacht kühlt es sich dann ein bisschen ab auf 22 bis 16 Grad, morgen dann bis zu 40. Und alles, was für Thüringen heute Nachmittag wichtig ist, hörst du jetzt.
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9: Hallo. Die Bundesanwaltschaft hat in Ostthüringen 2 Terrorverdächtige festnehmen lassen. Ihnen wird versuchter Mord vorgeworfen und die Unterstützung der militant rechtsextremen Gruppe Letzte Verteidigungswelle. Die 16- und 17-Jährigen sollen vor anderthalb Jahren in Schmölln versucht haben, eine Asylbewerberunterkunft in Brand zu setzen. Ein Feuer sei aber nicht ausgebrochen. Der Bundestag hat das Infrastrukturzukunftsgesetz beschlossen. Es soll Planungs- und Genehmigungsverfahren effizienter machen, zum Beispiel wenn es um den Bau von Autobahnen oder Schienen geht. Bestimmte Projekte sollen zu einem so wörtlich überragenden öffentlichen Interesse erklärt werden können. In bestimmten Fällen können sie damit Vorrang haben vor Belangen des Naturschutzes. Es gibt einen neuen Hitzerekord für den Juni in Deutschland. Zum ersten Mal seit Beginn der Aufzeichnung wurden in diesem Monat mehr als 40 Grad gemessen, teilte der Deutsche Wetterdienst mit. Konkret meldete eine Station in Saarbrücken heute Nachmittag 40,9 Grad. Das ist mehr als 1 Grad über dem bisherigen Juni-Rekordwert.
8: Dankeschön, Petra. Wir gucken auf die Straßen. Blitzer bei uns zuerst. Erfurt, Martin Andersen, nächste Straße stadteinwärts. Ansonsten Panzerblitzer, B19, Meiningen Richtung Walldorf. Gotha, Weimarer Straße beidseitig. Jena, Magdelstieg beidseitig. Und Reichmannsdorf aus Gösselsdorf kommend 30er-Zone. Hast du noch was gesehen? Anrufen oder Nachricht schicken. Nummer für beides 0800, dann die 5, 99, 19, 99. Und für die komplette Übersicht über alle Staus, alle Blitzer, alle sonstigen Meldungen, WhatsApp mit Hashtag Verkehr schicken. Gute Fahrt.
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8: Grüß dich, da wünsche ich dir bei der Hitze auf jeden Fall ein entspanntes Wochenende. Mach's Beste draus und an alle, die gerade noch auf Arbeit sind oder zur Arbeit fahren, gutes Durchhalten. Wir bleiben weiter am Start mit Top Sommer Vibes, Top Music und die gibt's jetzt in der nächsten Stunde. Geht los mit Olivia Rodrigo, Drop Dead und noch mehr Mucke aus dem Club ab 19 Uhr in deinem Radio Top 40 Club Sound.

Audi rein ins Wochenende. Lukas hier, moin. Und kein Song nailt das Wort funky gerade so sehr wie er hier. No More Regrets von Almost Monday. Eine Indie-Band aus Kalifornien, coole Boys und vor allem immer in freshen Outfits unterwegs. Hauptsache bunt dürfte da das Motto sein. Quasi genau das Gegenteil von mir. Da ist die beherrschende Farbe im Schrank eher

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0: der schönsten Features der letzten Jahre. Elton John, Britney Spears, Hold Me Closer, hier bei Radio Top 40. Dein Start ins Wochenende ist das. Lukas hier, moin. Da freuen wir uns morgen dann drauf, dich im Weimar Hallenpark begrüßen zu dürfen.
1: Was kann ich dafür?
0: Aber erst am Abend.
1: Es ist einfach dich hier.
0: Wenn die Sonne so langsam Feierabend macht, da geht's bei uns ab zum Laut und Draußen. Zwei geile Acts haben wir für dich rangeholt. Lea und Paul Wetz.
2: Du nennst mich ein Loser.
0: Und der ist ja vorher noch nie in Weimar gewesen. Wird sich dann morgen auf jeden Fall ändern. Können wir uns da auch auf ein paar neue Tracks von dir freuen?
3: Also auf jeden Fall, 100%.
0: Geil. Und wenn du auch mit am Start bist, dann wird's natürlich noch besser. Und dein Ticket fürs Laut und Draußen morgen holst du dir auf radiotop40.de.

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4: Vor langer, langer Zeit, als Wunder noch Wirklichkeit waren, entsandte der Märchenwald seine beiden scheuesten Tiere, um den Menschen etwas vom Glück zurückzubringen. Vergesst für einen Augenblick, was gestern war und morgen sein wird. Und erinnert euch daran, was uns jedes Märchen gelehrt hat. Am Ende wird alles gut. Und am Ende siegt immer die Liebe.

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1: Gracie Abrams, Hit the Wall.